0: Oberbürgermeister Burkhard Jung sagte.
1: Es gab unglaublich viele Menschen in der Innenstadt, die sofort spontan kleine Gesten gezeigt haben, Wasser gereicht haben, geholfen haben. Auch dafür ganz, ganz herzlichen Dank. Ich bedanke mich ganz, ganz herzlich bei der Polizei, die den Täter festgenommen hat. Ich bedanke mich bei der Feuerwehr, die sehr schnell vor Ort war und abgesperrt hat. Aber es ist wirklich kaum zu ertragen, eine solche Tat an einem Montagnachmittag in der Innenstadt.
0: Russland hat für Freitag und Samstag eine Waffenruhe in der Ukraine ausgerufen. Am 9. Mai feiert Russland traditionell den Sieg über Nazi-Deutschland. Die Ukraine reagierte mit einer eigenen Waffenruhe, die schon morgen beginnen soll. Präsident Zelensky sagte, menschliches Leben sei wertvoller als die Feier irgendeines Jahrestages. Noch immer sitzen viele Handelsschiffe in der vom Iran blockierten Straße von Hormuz fest. Vom amerikanischen Militär heißt es jetzt, zwei Frachter unter US-Flagge hätten die Meerenge durchquert, eskortiert von US-Kriegsschiffen. Moritz Brake, Experte für maritime Sicherheit, blickt skeptisch auf die Mission. Er sagte bei NTV.
2: In der Kombination aus Schwärmen von Drohnen, Marschflugkörpern, ballistischen Raketen und Minen in der Straße von Hormuz ist das Risiko enorm für die Handelsschiffer. Das heißt also, hier müssten alle Kapitäne, Reeder, Versicherungen sich immer klar machen, dass wir es hier mit einer absoluten Kriegsgefahr zu tun haben. Und damit ist das nicht mehr der Bereich, in dem sich Handelsschifffahrt bewegen kann.
0: Zuvor hatten iranische Medien von Raketenbeschuss auf eines der US-Kriegsschiffe gesprochen. Weil er Todeslisten mit Politikern erstellt haben soll, muss sich nun ein 49-Jähriger vor dem Düsseldorfer Oberlandesgericht verantworten. Der mutmaßliche Reichsbürger hat laut Anklage im Darknet zu Attentaten aufgerufen. Außerdem soll er Spenden für Kopfgelder gesammelt haben. Seit einigen Tagen gibt es nun den Tankrabatt der Bundesregierung, doch bisher kommt der wohl nicht komplett bei den Verbrauchern an. Das kritisiert unter anderem der ADAC. Um die 12 Cent sind Diesel und Benzin am Wochenende nach unten gegangen. Da wäre deutlich mehr drin gewesen, sagt Katrin van Randenborg vom ADAC im ZDF.
3: Wir haben die 17 Cent, die runtergehen könnten aufgrund der Energiesteuersenkung. Und wir haben einen zusätzlichen Spielraum dadurch, dass der Rohölpreis gegenüber dem Donnerstag, als noch keine Energiesteuersenkung galt, nochmal deutlich gesunken ist.
0: Das Bundeskartellamt fordert die Mineralölkonzerne auf, die Steuersenkung in Gänze an die Autofahrer weiterzureichen.
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5: Auf der A81 Singen Richtung Stuttgart. Bitte aufpassen, zwischen Rottweil und Oberndorf am Neckar steht ein defekter PKW auf der rechten Spur. Außerdem steht auf der A864 Donaueschingen Richtung Bad Dürrheim in der Überleitung zur A81 Richtung Singen ein defekter PKW auf der rechten Spur. Euch eine gute Fahrt.
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1: Auf der A81 singen Richtung Stuttgart. Bitte aufpassen, zwischen Rottweil und Oberndorf am Neckar steht ein defekter PKW auf der rechten Spur. Außerdem steht auf der A8 164 Donaueschingen Richtung Bad Dürrheim in der Überleitung zur A81 Richtung Singen ein defekter PKW auf der rechten Spur. Euch eine gute Fahrt.
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1: Gerade sind viele Wolken unterwegs im Radio 7 Land. Dazu fällt stellenweise etwas Regen, insgesamt eher wenig. Und bis zum Abend bleibt es ähnlich. Aktuell liegen die Temperaturen bei maximal 19 bis 21 Grad. Morgen wird es deutlich kühler und oft stark bewölkt. Ab und zu ist etwas Regen dabei, maximal 17 Grad.
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2: Ich bin Sönke Röhling. In der Leipziger Innenstadt ist ein Mann mit einem Auto in eine Menschenmenge gerast. Zwei Menschen wurden getötet, weitere wurden zum Teil schwer verletzt. Der mutmaßliche Amokfahrer soll psychisch krank sein, er ließ sich widerstandslos festnehmen. Ob in dem Fall eine Mordanklage erfolgt, dazu sagte Heiko Teggers von der Deutschen Polizeigewerkschaft im ZDF.
3: Das hängt davon ab, wie der Gesundheitszustand dieses Täters zum Zeitpunkt der Tat war. Deshalb ist es wichtig, dass sehr akribisch ermittelt wird. Und da gehören nicht nur die Spuren am Tatort zu, sondern auch die intensive Ermittlung zum Hintergrund dieser Tat. Und nur wenn alle Fakten ausgewertet werden, kann die Staatsanwaltschaft die Anklage erheben und ein Gericht entscheidet dann über die Höhe der Strafe.
2: Deutschland bringt sich für einen möglichen Einsatz in der Straße von Hormuz in Stellung. Das Minenjagdboot Fulda ist von Kiel aus Richtung Mittelmeer gestartet. Wenn der Krieg zwischen den USA und dem Iran vorbei ist, soll eine internationale Mission die wichtige Meerenge für die Schifffahrt sichern. SPD, Grüne und Linke legen ihre Konten beim Internetdienst X still. In einer abgestimmten Aktion posten sie, X sei in den letzten Jahren im Chaos versunken und fordere Desinformation. Der US-Milliardär Elon Musk hatte vor knapp 4 Jahren Twitter gekauft, in X umbenannt und unter anderem den Schutz gegen Fake News ausgehöhlt. Grüne, Linke und SPD bespielen jetzt ihre offiziellen Partei-Accounts und die der Bundestagsfraktion nicht mehr, sondern nutzen andere Plattformen. Auch viele Politiker aus ihren Reihen kehren X den Rücken. Russland hat für Freitag und Samstag eine Waffenruhe in der Ukraine ausgerufen. Am 9. Mai feiert Russland traditionell den Sieg über Nazi-Deutschland. Die Ukraine reagierte mit einer eigenen Waffenruhe, die schon morgen beginnen soll. Präsident Zelensky sagte, menschliches Leben sei wertvoller als die Feier irgendeines Jahrestages. Das Bundeskartellamt fordert die Mineralölkonzerne nachdrücklich auf, den Tankrabatt voll an die Verbraucher weiterzureichen. Die Steuersenkung spiegele sich bisher nicht hinreichend in den Preisen an den Zapfsäulen wider, so Behördenchef Mund. Statt 17 Cent sind die Preise nur um knapp 13 Cent gesunken. Die Mineralölwirtschaft weist den Vorwurf zurück. Die Steuersenkung werde vollständig an die Kunden weitergegeben. Steigende Preise und die schwache Konjunktur trüben die Verbraucherstimmung in Deutschland. Sie ist auf den tiefsten Stand seit gut 3 Jahren gefallen. Das zeigt das Konsumbarometer des Handelsverbands. Die Experten sagen, die Hoffnungen auf eine Erholung wurden durch den Iran-Krieg zunichte gemacht.
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1: Auf der A81 Singen Richtung Stuttgart. Bitte aufpassen, zwischen Rottweil und Oberndorf am Neckar steht ein defekter PKW auf der rechten Spur. Außerdem steht auf der A8 164 Donaueschingen Richtung Bad Dürrheim in der Überleitung zur A81 Richtung Singen ein defekter PKW auf der rechten Spur. Euch eine gute Fahrt.
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1: Auf der A81 Singen Richtung Stuttgart. Bitte aufpassen, zwischen Rottweil und Oberndorf am Neckar steht ein defekter PKW auf der rechten Spur. Außerdem steht auf der A864 Donaueschingen Richtung Bad Dürrheim in der Überleitung zur A81 Richtung Singen ein defekter PKW auf der rechten Spur. Euch eine gute Fahrt.
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1: Gerade sind viele Wolken unterwegs im Radio 7 Land. Dazu fällt stellenweise etwas Regen, insgesamt eher wenig. Und bis zum Abend bleibt es ähnlich. Aktuell liegen die Temperaturen bei maximal 19 bis 21 Grad. Morgen wird es deutlich kühler und oft stark bewölkt. Ab und zu ist etwas Regen dabei, maximal 17 Grad.
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2: Ich bin Sönke Röhling.
3: In Leipzig hat ein mutmaßlicher Amokfahrer zwei Menschen getötet und drei weitere schwer verletzt. Es gibt offenbar Dutzende Leichtverletzte. Die leitende Oberstaatsanwältin Claudia Laube sagte:
4: Wir haben leider weitere Menschen zu beklagen, die in Krankenhäusern noch um ihr Leben kämpfen. Wir haben eine Vielzahl von Verletzten und deswegen hat die Staatsanwaltschaft ein Verfahren eingeleitet wegen versuchten Mordes in zwei Fällen und Mordes in zwei vollendeten Fällen. Wir gehen von einer Amoktat aus. Es gibt keine Anhaltspunkte für irgendeine andere Lesart. Es gibt keinerlei Anhaltspunkte für einen weiteren Tatbeteiligten.
3: Der Amokfahrer soll psychisch auffällig gewesen sein. Wie es heißt, soll er noch bis gestern in der Psychiatrie gewesen sein. Die deutsche Marine hat ein Minenjagdboot in Richtung Mittelmeer geschickt. So will sich die Bundesregierung auf einen möglichen Einsatz in der Straße von Hormuz vorbereiten. Das Schiff könnte dabei helfen, die Meerenge für die Schifffahrt zu sichern. Der Bundestag müsste aber noch grünes Licht für so eine Mission geben. Verkehrsminister Schnieder hat den Tankrabatt verteidigt. Im Interview mit dem Redaktionsnetzwerk Deutschland spricht er von einer richtigen Entscheidung. Einzelne Branchen und Verkehrsteilnehmer seien auf das Auto oder den LKW angewiesen und bräuchten Unterstützung. Schnieder schließt auch nicht aus, dass der Rabatt verlängert werden könnte. Man behalte die Lage im Blick und schaue, was erforderlich ist. Der Forderung, den Spritverbrauch mit einem Tempolimit auf Autobahnen zu senken, erteilte Schnieder dagegen eine Absage. SPD, Grüne und Linke legen ihre Konten beim Internetdienst X still. In einer abgestimmten Aktion posten sie, X sei in den letzten Jahren im Chaos versunken und fordere Desinformation. Der US-Milliardär Elon Musk hatte vor knapp 4 Jahren Twitter gekauft, in X umbenannt und unter anderem den Schutz gegen Fake News ausgehöhlt. Grüne, Linke und SPD bespielen jetzt ihre offiziellen Partei-Accounts und die der Bundestagsfraktion nicht mehr, sondern nutzen andere Plattformen. Auch viele Politiker aus ihren Reihen kehren X den Rücken. In Washington hat der Secret Service einen bewaffneten Mann in der Nähe des Weißen Hauses niedergeschossen. Als sich die Einsatzkräfte dem Verdächtigen näherten, soll er Schüsse abgegeben haben. Daraufhin erwiderten sie das Feuer. Das Weiße Haus wurde vorübergehend abgeriegelt. Mit mehr als 35 Millionen Euro fördert die Bundesregierung die Sanierung mehrerer Kulturbauten in Deutschland. Fördermittel gehen zum Beispiel an die Kaiser-Wilhelm-Gedächtniskirche in Berlin oder das Museum für Hamburgische Geschichte. Kulturbauten seien nicht nur Steine, sondern Gehäuse der deutschen Identität, so Kulturstaatsminister Weimar.
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1: Auf der A81 Singen Richtung Stuttgart. Bitte aufpassen, zwischen Rottweil und Oberndorf am Neckar steht ein defekter PKW auf der rechten Spur. Außerdem steht auf der A864 Donaueschingen Richtung Bad Dürrheim in der Überleitung zur A81 Richtung Singen ein defekter PKW auf der rechten Spur. Euch eine gute Fahrt.
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1: Auf der A81 Singen Richtung Stuttgart. Bitte aufpassen, zwischen Rottweil und Oberndorf am Neckar steht ein defekter PKW auf der rechten Spur. Außerdem steht auf der A8 164 Donaueschingen Richtung Bad Dürrheim in der Überleitung zur A81 Richtung Singen ein defekter PKW auf der rechten Spur. Euch eine gute Fahrt.
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1: Gerade sind viele Wolken unterwegs im Radio 7 Land. Dazu fällt stellenweise etwas Regen, insgesamt eher wenig. Und bis zum Abend bleibt es ähnlich. Aktuell liegen die Temperaturen bei maximal 19 bis 21 Grad. Morgen wird es deutlich kühler und oft stark bewölkt. Ab und zu ist etwas Regen dabei, maximal 17 Grad.
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2: Ich bin Sönke Röhling.
3: Nach der Amokfahrt in der Leipziger Innenstadt mit zwei Toten laufen die Ermittlungen von Polizei und Staatsanwaltschaft auf Hochtouren. Ein Autofahrer war durch eine Fußgängerzone gerast und hatte zahlreiche Menschen erfasst. Er wurde nach an Ort und Stelle festgenommen. Es soll sich um einen 33-jährigen Mann aus Leipzig handeln. Es heißt, er sei psychisch auffällig gewesen. Oberbürgermeister Burkhard Jung sagte:
4: Es gab unglaublich viele Menschen in der Innenstadt, die sofort spontan kleine Gesten gezeigt haben, Wasser gereicht haben, geholfen haben. Auch dafür ganz, ganz herzlichen Dank. Ich bedanke mich ganz, ganz herzlich bei der Polizei, die den Täter festgenommen hat. Ich bedanke mich bei der Feuerwehr, die sehr schnell vor Ort war und abgesperrt hat. Aber es ist wirklich kaum zu ertragen, eine solche Tat an einem Montagnachmittag in der Innenstadt.
3: Nach der Amokfahrt hat die Leipziger Polizei ein Hinweisportal und ein Hinweistelefon freigeschaltet. Dort können Zeugen zum Beispiel Fotos oder Videos hochladen oder Hinweise zum Tathergang geben. Sachsens Ministerpräsident Kretschmer sagte, man werde alles daran setzen, die Tat schnell und vollständig aufzuklären. Deutschland will dabei helfen, die Straße von Hormuz zu sichern und bringt sich dafür jetzt in Stellung. Das Minenjagdboot Fulda ist von Kiel aus Richtung Mittelmeer gestartet. Verteidigungsminister Pistorius sagt im ZDF:
5: Wir sind bereit, unter bestimmten Bedingungen zu helfen bei der Räumung und der Sicherung der Straße von Hormuz. Kaum jemand in der NATO hat so ausgefeilte Fähigkeiten im Bereich der Minenräumung. Und diese wollen wir zur Verfügung stellen. Und um das im Falle eines Mandats schneller bewerkstelligen zu können, verlegen wir den Minenräumer jetzt schon ins Mittelmeer, damit es dann von da aus nur noch die Hälfte der Strecke ist und sich schnell vor Ort helfen kann. Und wenn das so weit käme, würde ja dann auch ein Marineversorger zur Seite gestellt.
3: Sollte der Einsatz der Fulda notwendig werden, müsste der Bundestag noch zustimmen. In Washington hat der Secret Service einen bewaffneten Mann in der Nähe des Weißen Hauses niedergeschossen. Als sich die Einsatzkräfte dem Verdächtigen näherten, soll er Schüsse abgegeben haben. Daraufhin erwiderten sie das Feuer. Das Weiße Haus wurde vorübergehend abgeriegelt. Seit einigen Tagen gibt's den Tankrabatt der Bundesregierung, doch bisher kommt der wohl nicht komplett bei den Verbrauchern an. Das kritisierte ADAC. Mehr von Tom Husse.
6: Um die 12 Cent sind Diesel und Benzin am Wochenende nach unten gegangen. Die Steuern wurden zum 1. Mai allerdings um knapp 17 Cent abgesenkt. SPD-Fraktionschef Mears sagte bei NTV, das dürfe man sich nicht gefallen lassen, man müsse gegebenenfalls nachschärfen. Das Bundeskartellamt forderte die Mineralölkonzerne auf, die Steuersenkung in Gänze an die Autofahrer weiterzureichen. Das hatte der Branchenverband Fuels und Energie zuvor auch zugesichert.
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1: Auf der A81 Singen Richtung Stuttgart. Bitte aufpassen, zwischen Rottweil und Oberndorf am Neckar steht ein defekter PKW auf der rechten Spur. Außerdem steht auf der A864 Donaueschingen Richtung Bad Dürrheim in der Überleitung zur A81 Richtung Singen ein defekter PKW auf der rechten Spur. Euch eine gute Fahrt.
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1: Felix Jähn und Cascada. Boy, you turn me.

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4: Auf der A81 Singen Richtung Stuttgart. Bitte aufpassen, zwischen Rottweil und Oberndorf am Neckar steht ein defekter PKW auf der rechten Spur. Außerdem steht auf der A8 164 Donaueschingen Richtung Bad Dürrheim in der Überleitung zur A81 Richtung Singen ein defekter PKW auf der rechten Spur. Euch eine gute Fahrt.
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1: Gerade sind viele Wolken unterwegs im Radio 7 Land. Dazu fällt stellenweise etwas Regen, insgesamt eher wenig. Und bis zum Abend bleibt es ähnlich. Aktuell liegen die Temperaturen bei maximal 19 bis 21 Grad. Morgen wird es deutlich kühler und oft stark bewölkt. Ab und zu ist etwas Regen dabei, maximal 17 Grad.
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2: Im Studio Gisa Weber. Schönen guten Morgen. Bei einer mutmaßlichen Amokfahrt in Leipzig sind zwei Menschen getötet worden. Weitere wurden zum Teil schwer verletzt. Der Täter war am frühen Abend mit dem Auto durch die Fußgängerzone gerast. Laut den Behörden handelt es sich um einen 33 Jahre alten Deutschen. Er wurde noch an Ort und Stelle festgenommen. Gegen ihn wird unter anderem wegen Mordes und versuchten Mordes ermittelt, so Oberstaatsanwältin Claudia Laube.
3: Wir bitten Sie auch darum, keine überflüssigen Ängste zu schüren. Wir gehen von einer Amoktat aus. Es gibt keine Anhaltspunkte für irgendeine andere Lesart. Es gibt keinerlei Anhaltspunkte für einen weiteren Tatbeteiligten.
2: Donald Trump schwingt mal wieder die Zollkeule und die EU reagiert. In Paris treffen sich Vertreter der EU und der USA, um über die neuesten Zolldrohungen des US-Präsidenten zu sprechen. Mehr von Dirk Justus.
4: Vor einigen Tagen hatte Trump neue Zölle auf EU-Autos angekündigt. Sie sollen von 15% auf 25% steigen. Was vor allem deutsche Autobauer hart treffen würde. Noch ist unklar, was die EU jetzt machen wird. Das Gespräch des EU-Handelskommissars und des US-Handelsbeauftragten findet heute am Rande eines G7-Treffens in Paris statt. Dabei soll es auch um die hohen Strafzölle der USA gehen.
2: Verkehrsminister Schnieder hat den Tankrabatt verteidigt. Einzelne Branchen und Verkehrsteilnehmer seien auf Auto und Lkw angewiesen und bräuchten Unterstützung, sagte er dem Redaktionsnetzwerk Deutschland. Der Forderung nach einem Tempolimit auf Autobahnen erteilte Schnieder eine Absage. Die russische Armee hat eine einseitige Waffenruhe mit der Ukraine angekündigt. Sie soll Freitag und Samstag gelten, rund um die russischen Feierlichkeiten zur Erinnerung an den Sieg über Deutschland im Zweiten Weltkrieg. Sollte die Ukraine sich nicht daran halten, droht Moskau mit Vergeltungsangriffen. Welches Team zieht als erstes ins Endspiel der Fußball-Champions League ein? Das entscheidet sich heute im Halbfinal-Rückspiel zwischen dem FC Arsenal und Atletico Madrid. Für beide Teams ist nach dem 1:1 im Hinspiel noch alles drin. Morgen sind dann die Bayern erneut gegen Paris Saint-Germain gefordert.
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5: Die Straßen sind frei. Ich wünsche allen da draußen gute und sichere Fahrt.
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5: Aktuell sind mir noch keine Blitze bekannt. Falls ihr was gesehen habt, ganz einfach melden. Alle Infos dazu findet ihr auf unserer Webseite Neckarbleib.
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5: Einen guten Morgen euch. Schön, dass ihr mit dabei seid. Für euch Musik von den Fine Young Cannibals. Johnny, come home.

Meatloaf, I would do anything for love. Einfach gute Musik für euch an diesem Dienstag. Schön, dass ihr mit dabei seid. Zieht mir ein Lachen auf, ja? Ein neuer Tag beginnt. 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

0: Die Morgenshow für euch an diesem Dienstag. Schön, dass ihr mit dabei seid. Jan, nehmt den Regen schon mal mit. Heute bis zu 20 Grad, noch recht warm, aber immer mal wieder wird es ein bisschen nass bei uns in der Region. Ansonsten auch recht trüb dazu. Ihr hört Stadtklar die Morgenshow. Schön, dass ihr mit dabei seid.
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2: Wenn ich im Bistro bei mir um die Ecke 10 Döner gekauft habe, bekomme ich einen umsonst. Dank der Treuepunkte auf einer Pappkarte. Das gibt's ja an vielen Orten. Treue wird belohnt und ab und an gibt's ein Dankeschön. Clever sind die Geschäftsleute, die uns Stammkunden so bei Laune halten. Ich finde, das könnten aber auch mal Ehepaare ausprobieren. Ja, dem langjährigen Ehemann ein paar Treuepunkte aufkleben. So könnte die Frau zeigen, dass sie seine langfristige Entscheidung für sie schätzt. Andersrum natürlich genauso. Treue wertschätzen tut bestimmt auch langen Freundschaften gut. Es ist mir etwas wert, dass du zu mir hältst. Auch wenn ich manchmal krank, mürrisch oder müde bin. Danke, dass du immer wieder laut und leise und unauffällig Ja zu mir sagst. Das sag ich dir. Dafür bekommst du, zumindest in meinem Kopf, einen Treuepunkt. Und weißt du was? Als kleinen Dank lade ich dich jetzt auf einen Döner ein. Daniel Heinze, katholische Kirche.
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einfach gute Musik für euch an diesem Dienstagmorgen. Ich wünsche mir, dass ihr gut rauskommt. Schnappt euch einen Kaffee, zieht euch ein bisschen regenfester an heute. Das könnt ihr auf jeden Fall brauchen und auch die nächsten beiden Tage. Lasst es euch gesagt sein, falls ihr gerade vor dem Kleiderschrank steht. 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
8: Trüb sieht's aus für die schönste Region der Welt. Heute bei uns bis zu 20 Grad, viele Wolken, örtlich auch immer mal wieder ein bisschen Regen möglich. Schauen wir auf den Neckar, bleibt Wettertrend. Dann regnet's auch noch die nächsten beiden Tage, morgen bei bis zu 17 Grad, übermorgen bei bis zu 16 Grad.
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9: Mit Corinna Decker. Guten Morgen. Nach der mutmaßlichen Amokfahrt in der Leipziger Innenstadt soll der Fahrer des Autos heute einem Haftrichter vorgeführt werden. Bei der Tat starben zwei Menschen. Es gibt viele Verletzte.
10: Am frühen Abend schießt plötzlich ein weißes Auto durch eine Fußgängerzone auf den Marktplatz. Viele Menschen werden angefahren. Rettungskräfte kümmern sich schnell um etliche Verletzte. Als die Polizei eintrifft, sitzt der Fahrer noch im Wagen. Der 33-jährige Deutsche lässt sich widerstandslos festnehmen. Nach bisherigen Erkenntnissen gehen die Ermittler nicht von einem politischen oder religiösen Tatmotiv aus. Die Staatsanwaltschaft spricht von einer Amoktat eines Einzelnen. Es gebe keinerlei Anhaltspunkte für eine andere Lesart. Ursula Winkler, Nachrichtenredaktion.
9: Der Streit über die blockierte Straße von Hormuz gefährdet die Waffenruhe zwischen USA und Iran. Das US-Militär teilte mit, man habe mit Hubschraubern 6 kleinere iranische Boote versenkt, nachdem diese zivile Schiffe angegriffen hätten. Außerdem griff der Iran Ölanlagen in den Vereinigten Arabischen Emiraten an. Der 4. Mai, May the 4th, ist ja Star Wars Tag und Donald Trump hat das auf seine ganz eigene Art gefeiert. Das Weiße Haus postete ein KI-Bild. Trump als Mandalorianer, als Krieger mit US-Flagge und Baby Yoda im Arm. Dafür gibt es viel Häme und Kritik. Kritiker nennen das Bild dystopisch. Außerdem sei eine solche Inszenierung unter der Würde eines fast 80-jährigen US-Präsidenten.
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11: Ein Gesundheitszentrum mit Pflegeheim, Apotheke, Arztpraxen, barrierefreien Wohnungen, Sozialstation und Kindergarten. Dieses Projekt ist in Messstetten geplant, seit 7 Jahren. Die Vorplanungen sind längst abgeschlossen, die Baugenehmigung liegt vor, die Baufirmen wurden schon beauftragt. Aber der Baubeginn ist nicht in Sicht, denn die Genehmigung für den Betrieb des Pflegeheims fehlt immer noch. Nach einer Gesetzesänderung könnte sie bis Ende des Jahres erfolgen. Walter Frevert, Neckaralb live in Messstetten.
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12: Die Straßen sind frei. Ich wünsche allen da draußen gute und sichere Fahrt.
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12: Die stehen an der B27, Höhe Hechingen an der Domäne sowie in Waldenbuch in der Tübinger Straße und einen Blitzer habe ich noch in Neckar-Tenzlingen in der Stuttgarter Straße.
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12: Einen guten Morgen euch. Wir werfen die Müdigkeit über unsere Schulter mit einfach gute Musik von Mike and the Mechanics. Over my shoulder.

0: Gute Aufstehmusik für euch an diesem Dienstag hier in Stadtklar, die Morgenshow in eurem Lieblingsradio Neckarbleich. Schön, dass ihr mit dabei seid. Wir schauen gemeinsam kurz aufs Wetter. Ein bisschen wechselhafter heute. Bis zu 20 Grad, trüb, wolkig, ja, örtlich immer mal wieder ein bisschen Niederschlag, der zu erwarten ist. Also die Regenjacke oder den Regenschirm vorsichtshalber mal mitnehmen. Ach, und auch immer aufpassen, wer anruft, denn es kann sein, dass da ein Streich dahinter steckt.
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2: Struppel?
3: Ja, guten Tag, Landratsamt Siegmaring in Fasold ist mein Name.
2: Ja?
3: Frau Struppel, Sie wurden aufgrund der Müllwiegekarte an Ihrem Mülleimer als Eigentümer eines Mülleimers identifiziert, der am 6. in Engelswies gefunden wurde.
2: Ja, wie kommt der Radona? Der hat mal uns geklaut.
3: Das heißt, gegen Sie muss jetzt ein Verfahren wegen Umweltverschmutzung und Müllmissbrauch eingeleitet werden.
2: Was?
3: Es sei denn, Sie geben den Tatbestand zu und sind mit einem Bußgeld von 450 Euro einverstanden.
2: Hallo, der Mülleimer ist uns geklaut worden.
3: Natürlich haben Sie dann keinen Beweis dafür.
2: Nein, Herr Niet, muss ich ehrlich sagen.
3: In der Tonne waren 2 Autobatterien, 5 Dosen Acrylfarbe, 3 Paar Schuhe, ein verschimmeltes Brot und eine tote Maus.
2: Ich glaube, ich spinne.
3: Und da müssen Sie natürlich die Entsorgung bezahlen.
2: Ja. Ich kann ja doch keine Autobatterien in den Mülleimer rein, so Blödsinn rein, wir haben ja einen Recyclinghof.
3: Wissen Sie, das sagt ja jeder.
2: Ja, das weiß ich. Ich verstand Sie, aber Sie müssen auch mich verstehen, dass ich jetzt hochgehen. Ja, wie kann ich das jetzt beweisen? Gar nicht.
3: Ja, es sieht nicht so gut aus, Frau Struppel, weil Sie sich ja dauernd in Widersprüche hier verstricken.
2: In Widersprüche? Was soll ich jetzt tun? Was kann ich tun? Sagen Sie mal.
3: Ja, wie gesagt, wenn Sie den Tatbestand zugeben, mit einem Bußgeld von 450 Euro einverstanden sind, ja, schicke ich Ihnen den Bescheid zu, dann müssten Sie nur noch die Entsorgung bezahlen.
2: Hallo, ich gebe doch jetzt zu, ich habe noch gar nichts da.
3: Ja, Sie haben auf Ihren Mülleimer nicht aufgepasst. Die andere Möglichkeit ist, wenn Sie die 2 Autobatterien, die 5 Dosen Acrylfarbe, die 3 Paar Schuhe, das verschimmelte Brot und die tote Maus jetzt wieder am Landratsamt Siegmaringen abholen.
2: Hat gibtlich noch eine tote Maus?
3: Und ordnungsgemäß entsorgen auf dem Recyclinghof.
2: Nein, kann ich jetzt sitzen. Jetzt gab es sagen Sie mal bitte Mama.
3: Ja, mein Name ist Telefoncheck.
2: Nein!
3: Doch, wissen Sie, wer dahinter steckt?
2: Martin Schönfeld.
3: Bingo.
2: Ich glaube, ich bin.
3: Also, keine Sorge mehr wegen der Autobatterien und der toten Maus. Gell?
2: Die toten Maus war der absolute Gipfel.
3: Okay. Also schönen Nachmittag noch. Tschüss.
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meinem Bruder zum Beispiel und von ganz vielen anderen Bekannten, die gesagt haben, ja, so eine Hebamme, die ist einfach Gold wert, der Job der Hebamme, das ist einfach was ganz, ganz Wichtiges und erleichtert so vieles, auch gerade in der Vorbereitung vor so einer Geburt. Und diesen internationalen Hebammentag, den gibt's praktisch seit dem Jahr 1992 so richtig als Aktionstag. Und zwar regelmäßig, um nämlich auf die schwierige berufliche Situation der freiberuflichen Hebammen aufmerksam zu machen und uns alle ja so ein bisschen zu sensibilisieren für die Problematik, weil seit dem Jahrtausendwechsel die Versicherungsprämien für Berufshaftpflichtversicherung freiberuflicher Hebammen drastisch gestiegen ist und jetzt stehen da auch heute immer noch viele vor finanziellen Problemen und da soll aufmerksam gemacht werden, dass man da doch vielleicht ein bisschen entgegenkommt. Deshalb gibt's den Internationalen Hebammentag. Ja, ein würdiger und ein ehrwürdiger Job. Auf jeden Fall was ganz, ganz Wichtiges. Und dafür nochmal ein dickes Dankeschön, auch wenn ich euch Hebammen da draußen nicht finanziell aushelfen kann, aber ich kann euch einfach gute Musik spielen und die kommt von David Guetta und Usher hier bei NKB Live Without You.

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8: Über den Tag bis zu 20 Grad heute möglich. Ja, trüb und bewölkt soll es werden. Immer mal wieder auch Niederschlag möglich. Also dementsprechend aus dem Haus gehen. Der Neckar-Bleif-Wettertrend. Auch die nächsten beiden Tage bleibt wechselhaft bei uns in der Region. Immer mal wieder Regen bei vielen Wolken. Morgen bis zu 17 Grad, übermorgen bis zu 15 Grad.
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9: Mit Corinna Decker. Guten Morgen. Nach der mutmaßlichen Amokfahrt in der Leipziger Innenstadt soll der Fahrer des Autos heute einem Haftrichter vorgeführt werden. Sein Auto hat zahlreiche Menschen erfasst, 2 getötet und viele weitere verletzt. Er wurde noch an Ort und Stelle festgenommen. Neckaralb-Live-Reporter Sönke Röhling, was weiß man denn schon über den Täter und ein mögliches Motiv?
10: Also es soll sich um einen 33-jährigen Familienvater aus Leipzig handeln und wie es heißt, soll er psychisch auffällig gewesen und noch bis gestern in einer Psychiatrie gewesen sein. Die Bild berichtet außerdem über einen Streit als Auslöser für die Tat, bestätigt ist das alles aber noch nicht. Klar ist nur, dass es sich um einen Einzeltäter handelt. Er soll mit über 60 Sachen durch die Fußgängerzone gerast sein und ließ sich danach an seinem Wagen widerstandslos festnehmen.
9: Der Tankrabatt ist zwar schon seit einigen Tagen da, kommt jedoch noch nicht zu 100% bei uns Autofahrern an. Während viele die Sinnhaftigkeit dieses Rabatts bezweifeln, verteidigt Verkehrsminister Schnieder die Maßnahme und schließt auch eine Verlängerung nicht aus. Man schaue, was erforderlich ist, damit das Tanken für alle bezahlbar bleibt. Russland und die Ukraine kündigen eine vorübergehende Waffenruhe an. Am Samstag feiert Russland mit Militärparaden den Sieg der Sowjetunion über Deutschland im Zweiten Weltkrieg mit entsprechender Feuerpause. Jetzt hat auch die Ukraine überraschend eine Waffenruhe angekündigt. Beide Seiten drohten mit Vergeltung, sollte dagegen verstoßen werden.
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11: Mindestens 500 Menschen sollen ein lebendiges Windrad bilden. Das wettet Tübingens OB Palmer. Er will mit der Mitmachaktion am 16. Mai sogar den Weltrekord knacken. Den hält Herrenberg mit 600 Teilnehmern. Damit es schön farbenfroh wird, ist bunte Kleidung erwünscht. Wer mitmachen will, soll um 15 Uhr auf den Festplatz kommen. Eine Belohnung gibt's auch. Neben kostenlosen Getränken und Eis laden die Stadtwerke alle Teilnehmer an diesem Tag ins Freibad ein. Walter Frevert, Neckaralb live in Tübingen.
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12: Die Straßen sind frei. Ich wünsche allen da draußen gute und sichere Fahrt.
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12: Die stehen an der B27, Höhe Hechingen an der Domäne sowie in Waldenbuch in der Tübinger Straße. Und einen Blitzer habe ich noch in Neckar-Tenzlingen in der Stuttgarter Straße.
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12: Na, guten Morgen euch. Hier hört euer Lieblingsradio mit den Pet Shop Boys, Western Girls.

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0: Einfach gute Musik, ihr Neckar, bleibt stadtklar, die Morgenshow. Schön, dass ihr mit dabei seid an diesem Dienstag. Kurzer Blick aufs Wetter, heute bis zu 20 Grad. Örtlich kann es immer mal wieder regnen. Ja, es gibt die Dinge, die wir uns kaufen und dabei ja einen Fehlkauf machen. Ja, unnötig Geld ausgeben, das ist das Thema. Und wir haben euch gefragt, ja, für was habt ihr denn Geld ausgegeben und es im Nachhinein bereut? Da hat sich der Tommy gemeldet.
1: Diese Faszienrolle. Ich dachte, die würde mein Leben verändern und vor allem das meiner Wirbelsäule. Ist aber nicht so, weil ich unfassbar hart und es tut unglaublich weh, sich darauf rumzurollen. Die ganzen Leute auf TikTok und die in meinem Gym, die das jeden Tag machen und dabei so aussehen, als wäre das Geilste, was sie jemals in ihrem Leben getan hätten, macht uns allen nur was vor, ich weiß es.
0: Ja, ich hab da auch keine daheim, ist mir einfach zu hart. Tommy, ich sehe das ähnlich wie du. Ja, aber auch die Verena aus Reutlingen, die hatte da was.
2: Ich habe mir immer einen Tamagotchi gewünscht. Ja, Ende vom Lied. Das Ding hatte ich etwa 1-2 Tage in Benutzung. Dann ging es mir so auf die Nerven, dass er in einer Schublade gelandet ist und seitdem er das Tageslicht nicht mehr gesehen hat.
0: Und die Linda aus Hechingen, die hat auch noch was Falsches eingekauft.
3: Also das Unnötigste war die Eyeliner-Schablone, weil ich die irgendwie gar nicht mehr wusste, wie man die ans Auge tut.
0: Ist natürlich blöd, ja. Wenn man vergisst, wie man das Produkt, das man jetzt erworben hat, eigentlich auch benutzt und richtig anlegt, wie so eine Eyeliner-Schablone, da fühlen bestimmt die ein oder anderen mit. Ist aber jetzt mir persönlich noch nie passiert. Bei mir hat es eigentlich immer erstmal einen Sinn und einen Zweck. Und dann habe ich gemerkt, ach, so dringend brauche ich es gar nicht. Ja, ich hoffe, ihr passt auf euer Geld auf. Ich hoffe, ihr habt nicht zu viel Geld kaputt gemacht mit unnötigen Käufen. In diesem Sinne, einen schönen Tag euch an diesem Dienstag. Ihr hört Neckar, bleibt stadtklar, die Morgenshow.

0: Startklar, die Morgenshow. Schön, dass ihr mit dabei seid. Ja, kurz die Lauscher auf. Es ist nämlich so, es gibt eine halbe Minute Input.
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2: Wenn der Harndrang im Zug zunimmt, dann musst du dich an einen dunklen Ort wagen, ähnlich wie das Bermuda-Dreieck oder Mordor, auf die Zugtoilette. Und du versuchst mit dem Ellbogen die Klinke zu drücken, um nichts zu berühren, drin bloß nicht einatmen, schnell die Klobrille mit Papier auslegen, dann trotzdem nicht hinsetzen, sondern du begibst dich in so eine absurde Halbhock-Position. Übrigens, kleine Fantasieübung zwischendurch, jetzt einfach mal dran denken, wie der Chef oder die Chefin in so einem Moment aussieht. Wer es geschafft hat, muss dann nur noch Hände waschen mit den 10 Tropfen, die aus dem Hahn träufeln, und dann mit dem Papierhandtuch wieder die Klinke drücken und raus. Also für einen Zugtoilettenbesuch und für die Klobrille gilt gleichermaßen, man macht was durch.
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7: Trüb sieht's aus für die schönste Region der Welt. Heute bei uns bis zu 20 Grad, viele Wolken, örtlich auch immer mal wieder ein bisschen Regen möglich. Schauen wir auf den Neckar-Bleif-Wettertrend. Dann regnet es auch noch die nächsten beiden Tage, morgen bei bis zu 17 Grad, übermorgen bei bis zu 16 Grad.
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8: Mit Corinna Decker. Guten Morgen. Leipzig steht nach der mutmaßlichen Amokfahrt in der Innenstadt unter Schock. Ein 33-jähriger Deutscher ist gestern mit einem Auto in eine Fußgängerzone gerast, tötete zwei Menschen, verletzte viele weitere. Er soll noch heute einem Haftrichter vorgeführt werden.
9: Die Betroffenheit in Leipzig ist am Tag nach der Tat groß. Um der Trauer Raum zu geben und der Opfer zu gedenken, soll es am Nachmittag eine ökumenische Gedenkandacht in der Nikolaikirche geben. Währenddessen laufen die Ermittlungen von Polizei und Staatsanwaltschaft weiter. Ermittelt wird wegen Mordes in zwei Fällen und versuchten Mordes in mindestens zwei Fällen. Ein politisches oder religiöses Motiv schließt die Polizei aus. Fiona Reinhardt, Nachrichtenredaktion.
8: Wird euer gebuchter Sommerurlaub durch die hohen Kerosinpreise teurer? Nein, versprechen die großen deutschen Reiseveranstalter TUI, Altours und DERTOUR im Tagesspiegel. Aktuell sei auch keine Streichung von Reisen zu befürchten. Der Krieg in der Golfregion hat die Kerosinpreise nach oben getrieben. Außerdem ist es in einigen Ländern auch knapp. Ja, und wir bleiben in der Golfregion. Der Streit über die blockierte Straße von Hormuz gefährde die Waffenruhe zwischen USA und Iran. Das US-Militär teilte mit, man habe mit Hubschraubern 6 kleinere iranische Boote versenkt, nachdem diese zivile Schiffe angegriffen hätten. Außerdem griff der Iran Ölanlagen in den Vereinigten Arabischen Emiraten an.
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10: Ab Samstag wird die Schwäbische Alb zur Erlebnisbühne. Die Biosphärenwoche startet mit über 90 Veranstaltungen in den Landkreisen Reutlingen, Esslingen und Alb-Donau. Eine Woche lang gibt's Natur zum Anfassen und Ausprobieren für alle. Auf dem Programm stehen geführte Wanderungen, Höhlenkonzerte und alte Techniken wie Sensen und Dengeln. Auch Handwerksbetriebe, darunter Bäckereien, öffnen ihre Türen. Karin Rothaupt, Neckaralb live in Tübingen.
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11: Wir schauen gemeinsam auf die A81. Singen Richtung Stuttgart zwischen Ehningen und Böblingen Ost. 6 Kilometer Stau, 20 Minuten dauert es länger. Sowie die A81 Stuttgart Richtung Singen zwischen Rottenburg und Horb am Neckar. 4 Kilometer Stau, 27 Minuten Verzögerung müsst ihr einplanen. Ansonsten habt ihr recht freie Fahrt, kommt mir schnell und sicher an euer Ziel.
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11: Die stehen an der B27, Höhe Hechingen an der Domäne sowie in Waldenbuch in der Tübinger Straße und einen Blitzer habe ich noch in Neckar-Tenzlingen in der Stuttgarter Straße.
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7: Nun, guten Morgen euch an diesem Dienstag.

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Pink, Walk Me Home, einfach gute Musik hier hört Neckar, bleibt startklar, die Morgenshow. Schön, dass ihr mit dabei seid, ja? Vielleicht kennt ihr das, ihr seid gerade im Auto, hört einen Song im Radio und ihr denkt so, Mann, das ist aber eine Wahnsinnshit. Einfach gute Musik, ja, in meinem Lieblingsradio Neckar, bleibt. Vielleicht denkt ihr euch ja genauso. Und ihr überlegt, oh, wie hieß der denn? Und ich moderiere ihn gar nicht ab, weil gleich der nächste Titel kommt. Dann könnt ihr einfach auf neckarbleif.de vorbeigehen und da einfach mal nachschauen, wann der Song denn lief. Könnt ihr alles online nachgucken und dann schauen, ah ja, den Titel, den habe ich gemeint. Also neckarbleif.de mal besuchen, das schadet nie. Und ansonsten einfach gut zuhören. Wenn ich zum Beispiel sage, hey, für euch in eurem Lieblingsradio neckarbleif gibt's jetzt einfach gute Musik von Tina Turner, When the Heartache is Over.

0: Neckar-Bleistadt, klar, die Morgenshow. Schön, dass ihr mit dabei seid. Ja, einfach gute Musik gibt's hier und natürlich auch alle möglichen Infos, die ihr so an einem Morgen brauchen könnt. Wie zum Beispiel das Wetter, auf das wir noch kurz schauen wollen. Heute ein bisschen drüber, ein bisschen wechselhafter, örtlich immer mal wieder Regen bei bis zu 20 Grad. Ja, ihr dürft die Ohren spitzen, die Lauscher, die machen da mal auf. Es geht mal wieder bis zum Lernen.
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0: Ihr kennt das vielleicht. Hava, ihr habt einen Heilschnupfer, weil Pollen wieder so fliegt. Da geht's ja den 9 oder 30 Grad. Na, nicht da ein Tipp, wie ihr die Nase wieder freikriegen solltet. Und zwar ganz einfach. Bisschen mit sportlicher Betätigung und zwar mit Liegestütz. Ganz einfach. Ihr solltet noch geschwind nach und ein paar Liegestütze pumpen und dann ist die Nase wieder frei. So heißt's auf jeden Fall. Also, nicht vergessen. Habt ihr eine Nase, die ist zu. Dann macht ein paar Liegestütze, dann ist sie wieder frei und zwar im Nu, gell? Nicht vergessen.
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4: Über den Tag bis zu 20 Grad heute möglich. Ja, trüb und bewölkt soll es werden. Immer mal wieder auch Niederschlag möglich. Also dementsprechend aus dem Haus gehen. Der Neckar bleibt Wettertrend. Auch die nächsten beiden Tage bleibt es wechselhaft bei uns in der Region. Immer mal wieder Regen bei vielen Wolken. Morgen bis zu 17 Grad, übermorgen bis zu 15 Grad.
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5: Mit Corinna Decker. Guten Morgen. Nach der mutmaßlichen Amokfahrt in der Leipziger Innenstadt soll der Fahrer des Autos heute einem Haftrichter vorgeführt werden. Bei der Tat starben 2 Menschen. Es gibt viele Verletzte.
6: Am frühen Abend schießt plötzlich ein weißes Auto durch eine Fußgängerzone auf den Marktplatz. Viele Menschen werden angefahren. Rettungskräfte kümmern sich schnell um etliche Verletzte. Als die Polizei eintrifft, sitzt der Fahrer noch im Wagen. Der 33-jährige Deutsche lässt sich widerstandslos festnehmen. Nach bisherigen Erkenntnissen gehen die Ermittler nicht von einem politischen oder religiösen Tatmotiv aus. Die Staatsanwaltschaft spricht von einer Amoktat eines Einzelnen. Es gebe keinerlei Anhaltspunkte für eine andere Lesart. Ursula Winkler, Nachrichtenredaktion.
5: Der Tankrabatt kommt immer noch nicht zu 100% bei uns Autofahrern an. Viele bezweifeln die Sinnhaftigkeit dieses Rabatts. Währenddessen verteidigt Verkehrsminister Schnieder die Maßnahme und schließt auch eine Verlängerung nicht aus. Man schaue, was erforderlich ist, damit das Tanken für alle bezahlbar bleibt. Der 4. Mai, May the 4th, ist ja Star Wars Tag und Donald Trump hat das auf seine ganz eigene Art gefeiert. Das Weiße Haus postete ein KI-Bild. Trump als Mandalorianer, als Krieger mit US-Flagge und Baby Yoda im Arm. Dafür gibt es viel Häme und Kritik. Kritiker nennen das Bild dystopisch. Außerdem sei eine solche Inszenierung unter der Würde eines fast 80-jährigen US-Präsidenten.
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7: Großer Bahnhof letzte Woche in Albstadt. Eigentlich sollte der Verkehr auf der B463 zwischen Balingen und Albstadt nach 1,5 Jahren Bauzeit wieder rollen. Verkehrsminister Herrmann und noch Ministerpräsident Kretschmann hatten das schwarz-rot-goldene Band durchschnitten, aber durch den Tunnel darf trotzdem noch niemand fahren. Der Grund? Die Videotechnik streikt. Die Bilder kommen nicht in der Rettungsleitstelle an. Und weil Sicherheit vorgehe, bleibt der Tunnel vorerst noch gesperrt, heißt es aus dem zuständigen Regierungspräsidium Tübingen. Ilona Leicht, Neckaralb live in Albstadt.
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4: Wir schauen gemeinsam auf die A81. Singen Richtung Stuttgart zwischen Ehningen und Böblingen Ost. 6 Kilometer Stau, 20 Minuten dauert es länger. Sowie die A81 Stuttgart Richtung Singen zwischen Rottenburg und Horb am Neckar. 4 Kilometer Stau, 27 Minuten Verzögerung müsst ihr einplanen. Ansonsten habt ihr recht freie Fahrt, kommt mir schnell und sicher an euer Ziel.
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4: Die stehen an der B27, Höhe Hechingen an der Domäne sowie in Waldenbuch in der Tübinger Straße und einen Blitzer habe ich noch in Neckartenzlingen in der Stuttgarter Straße.
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4: Reibt euch die müden Äuglein, wir werden wach mit Bruce Springsteen. Glory Days, kommt nur gut raus.

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Dave Stewart, The Lily Was hier. Einfach gute Musik für euch in eurem Lieblingsradio Neckar Live. Zieht mir ein Lachen auf. Ich wünsche einen guten Morgen.

0: passenden Hit für euch an diesem Dienstagmorgen. Ihr hört Neckar, bleibt stadtklar, die Morgenshow, euer Lieblingsradio. Schön, dass ihr mit dabei seid. Ja, heute Regenjacke mitnehmen. Es kann örtlich immer mal wieder regnen. Trüb wird's auch recht wolkig. Nur sehr selten kommt mal die Sonne, aber auch nur mal für ein paar kleine wenige Momente durch. Ansonsten rechnen wir, wie gesagt, nicht mit allzu viel Sonne. Was sonst so los ist in der Region? Meine liebe Kollegin, die hat euch alle Infos.
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2: Mit mir Katja Fauser. Guten Morgen.
1: Kreis Stuttgart.
2: Am Stuttgarter Flughafen hat der Zoll einen ziemlich kuriosen Fund gemacht. In einem Reisebus aus dem Kosovo lagen über 250 Kilo Wurst und Fleisch illegal eingeführt. Aufgefallen ist das Ganze durch starken Geruch aus dem Gepäckraum. Neben der Wurst haben die Beamten auch 700 Zigaretten, Fenster, eine Küche, eine Klimaanlage und sogar einen Hundewelpen entdeckt. Gegen die Fahrer und einen Abholer wird jetzt ermittelt, unter anderem wegen Schmuggels.
1: Zoll an Albkreis.
2: Auf der B463 zwischen Albstadt und Balingen wird's wieder eng. An der Eyach-Brücke bei Laufen gehen die Bauarbeiten in die heiße Phase. Von morgen bis zum Samstag regelt eine Ampel den Verkehr. Zeitweise wird komplett angehalten, wenn neue Stahlträger eingesetzt werden. Staus sind also ziemlich wahrscheinlich. Bis Ende August soll die neue Brücke dann komplett fertig sein.
1: Kreis Reutlingen.
2: In Reutlingen-Oschelhagen ist der Bau für ein neues Wohngebiet beschlossen. In Oschelhagen-Süd sollen rund 460 Wohnungen für etwa 1000 Menschen entstehen. Baustart ist 2027. Geplant ist ein modernes Viertel mit wenig Autoverkehr, viel Grün und zentralen Parkhäusern. Auch beim Hochwasserschutz und Klima setzt die Stadt auf neue Konzepte. Klar ist aber, Infrastruktur wie Kitas, Schulen, Radwege und Einkaufsmöglichkeiten müssen jetzt mitwachsen.
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10: Trüb sieht's aus für die schönste Region der Welt. Heute bei uns bis zu 20 Grad, viele Wolken, örtlich auch immer mal wieder ein bisschen Regen möglich. Schauen wir auf den Neckar-Bleif-Wettertrend. Dann regnet es auch noch die nächsten beiden Tage, morgen bei bis zu 17 Grad, übermorgen bei bis zu 16 Grad.
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11: Mit Corinna Decker. Guten Morgen. Leipzig steht nach der mutmaßlichen Amokfahrt in der Innenstadt unter Schock. Ein 33-jähriger Deutscher war gestern mit einem Auto in eine Fußgängerzone gerast. 2 Menschen starben, viele weitere wurden verletzt. Der Fahrer des Autos wurde unmittelbar nach der Tat festgenommen. Er soll heute einem Haftrichter vorgeführt werden. Einen betrunkenen Busfahrer haben aufmerksame Fahrgäste in Ramingen im Alb-Donau-Kreis gestoppt. Als Fahrer eines Shuttlebusses hatte er nachts die Insassen vom Ramminger Frühlingsfest in die umliegenden Orte bringen sollen.
12: Nicht nur einige der rund 30 Insassen hatten eine Fahne, sondern auch der Fahrer. Das bemerkten einige der Fahrgäste, als der Bus viel zu schnell fahrend an einem Ortseingang eine Verkehrsinsel streifte. Sie konnten ihn überreden, anzuhalten, nahmen ihm dann die Schlüssel ab und warteten auf die Polizei. Weil der 52-Jährige einen Alkoholtest verweigerte, ging's für ihn schwankend ab in die Klinik. Wie viel er Intus hatte, ist noch nicht bekannt. Rainer Pompe, Nachrichtenredaktion.
11: Der Streit über die blockierte Straße von Hormuz gefährdet die Waffenruhe zwischen USA und Iran. Das US-Militär teilte mit, man habe mit Hubschraubern 6 kleinere iranische Boote versenkt, nachdem diese zivile Schiffe angegriffen hätten. Außerdem griff der Iran Ölanlagen in den Vereinigten Arabischen Emiraten an.
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13: Ein Gesundheitszentrum mit Pflegeheim, Apotheke, Arztpraxen, barrierefreien Wohnungen, Sozialstation und Kindergarten. Dieses Projekt ist in Messstetten geplant, seit 7 Jahren. Die Vorplanungen sind längst abgeschlossen, die Baugenehmigung liegt vor, die Baufirmen wurden schon beauftragt. Aber der Baubeginn ist nicht in Sicht, denn die Genehmigung für den Betrieb des Pflegeheims fehlt immer noch. Nach einer Gesetzesänderung könnte sie bis Ende des Jahres erfolgen. Walter Frevert, Neckaralb live in Messstetten.
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10: Wir schauen gemeinsam auf die A81. Singen Richtung Stuttgart zwischen Ehningen und Böblingen Ost. 6 Kilometer Stau, 20 Minuten dauert es länger. Sowie die A81 Stuttgart Richtung Singen zwischen Rottenburg und Horb am Neckar. 4 Kilometer Stau, 27 Minuten Verzögerung müsst ihr einplanen. Ansonsten habt ihr recht freie Fahrt, kommt mir schnell und sicher an euer Ziel.
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10: Die stehen an der B27 Höhe Hechingen an der Domäne sowie in Waldenbuch in der Tübinger Straße und einen Blitz habe ich noch in Neckartenzlingen in der Stuttgarter Straße.
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10: Der Dienstag ruft. Am Dienstag hat man Dienst. Deshalb stehe ich für euch im Studio. Heiß euch herzlich willkommen und wünsche einen guten Morgen mit einfach guter Musik von Take That. How deep is your love?

Morgenshow, euer Lieblingsradio am Dienstag. Ja, und ich hab's euch heute schon ein paar Mal gesagt, den Regenschirm, den solltet ihr am besten mal mitnehmen, nicht, dass da noch ein bisschen feucht wird auf eurem Kopf. Und natürlich auch wegen der Musik, ganz wichtig, einfach gute Musik, die nämlich passt. It's Raining Men, die Weather Girls.

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0: frischste Musik für euch an diesem Dienstag hier in Stadtklar, die Morgenshow in eurem Lieblingsradio Neckar. Bleibt schön, dass ihr mit dabei seid. Wir schauen gemeinsam kurz aufs Wetter. Ein bisschen wechselhafter heute. Bis zu 20 Grad, trüb, wolkig. Ja, örtlich immer mal wieder ein bisschen Niederschlag, der zu erwarten ist. Also die Regenjacke oder den Regenschirm vorsichtshalber mal mitnehmen. Ach, und auch immer aufpassen, wer anruft, denn es kann sein, dass da ein Streich dahinter steckt.
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2: Struppel?
3: Ja, guten Tag, Landratsamt Siegmaring in Fasold ist mein Name.
2: Ja?
3: Frau Struppel, Sie wurden aufgrund der Müllwiegekarte an Ihrem Mülleimer als Eigentümer eines Mülleimers identifiziert, der am 6. in Engelswies gefunden wurde.
2: Ja, wir konnten der Radona, der hat mal uns geklaut.
3: Das heißt, gegen Sie muss jetzt ein Verfahren wegen Umweltverschmutzung und Müllmissbrauch eingeleitet werden.
2: Was?
3: Es sei denn, Sie geben den Tatbestand zu und sind mit einem Bußgeld von 450 Euro einverstanden.
2: Hallo, der Mülleimer ist uns geklaut worden.
3: Natürlich haben Sie dann keinen Beweis dafür.
2: Nein, habe ich nicht, muss ich ehrlich sagen.
3: In der Tonne waren 2 Autobatterien, 5 Dosen Acrylfarbe, 3 Paar Schuhe, ein verschimmeltes Brot und eine tote Maus.
2: Ich glaube, ich bin.
3: Und da müssen Sie natürlich die Entsorgung bezahlen.
2: Ja. Ich habe doch keine Autobatterien in den Mülleimer, nein, so Blödsinn rein, wir haben ja einen Recyclinghof.
3: Wissen Sie, das sagt ja jeder.
2: Ja, das weiß ich. Ich verstand Sie, aber Sie müssen auch mich verstehen, dass Sie jetzt hochgehen. Ja, wie kann ich das jetzt beweisen? Gar nicht.

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5: Über den Tag bis zu 20 Grad heute möglich. Ja, trüb und bewölkt soll es werden. Immer mal wieder auch ein Niederschlag möglich. Also dementsprechend aus dem Haus gehen. Der Neckar-Bleif-Wettertrend. Auch die nächsten beiden Tage bleibt wechselhaft bei uns in der Region. Immer mal wieder Regen bei vielen Wolken. Morgen bis zu 17 Grad, übermorgen bis zu 15 Grad.
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6: Mit Corinna Decker. Guten Morgen. In

0: Thüringen überschlagen sich die Ereignisse. Einsatzkräfte hatten bei der Suche nach einem vermissten 14-Jährigen eine Leiche in einem leerstehenden Gebäude entdeckt. Vieles deutet darauf hin, dass es sich um den Jugendlichen handelt. Eine Obduktion soll das heute klären. Am Abend kam es dann zu einem weiteren Einsatz. Bei einer Kontrolle in der Nähe des Fundortes fiel mindestens ein Schuss. Ein Mann wurde verletzt und festgenommen. Ob es einen Zusammenhang gibt, ist noch unklar. Die Polizei will im Laufe des Tages weitere Infos herausgeben. Nach der mutmaßlichen Amokfahrt in der Leipziger Innenstadt soll der Fahrer des Autos heute einem Haftrichter vorgeführt werden. Sein Auto hat gestern zahlreiche Menschen erfasst, 2 getötet und viele weitere verletzt. Der 33-jährige Deutsche wurde noch an Ort und Stelle festgenommen. Wird euer gebuchter Sommerurlaub durch die hohen Kerosinpreise teurer? Nein, versprechen zumindest die großen deutschen Reiseveranstalter TUI, Altours und DERTOUR im Tagesspiegel. Aktuell sei auch keine Streichung von Reisen zu befürchten. Der Krieg in der Golfregion hat die Kerosinpreise nach oben getrieben. Außerdem ist es in einigen Ländern auch knapp geworden.
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2: Mindestens 500 Menschen sollen ein lebendiges Windrad bilden. Das wettet Tübingens OB Palmer. Er will mit der Mitmachaktion am 16. Mai sogar den Weltrekord knacken. Den hält Herrenberg mit 600 Teilnehmern. Damit es schön farbenfroh wird, ist bunte Kleidung erwünscht. Wer mitmachen will, soll um 15 Uhr auf den Festplatz kommen. Eine Belohnung gibt's auch. Neben kostenlosen Getränken und Eis laden die Stadtwerke alle Teilnehmer an diesem Tag ins Freibad ein. Walter Frevert, Neckaralb live in Tübingen.
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3: Wir schauen gemeinsam auf die A8 München Richtung Karlsruhe. Zwischen Kirchheimteck West und Leonberg Ost 11 Kilometer Stop and Go. 28 Minuten dauert es länger. Sowie die A81 Singen Richtung Stuttgart. Zwischen Ehningen und Sindelfingen Ost 5 Kilometer Stau 30 Minuten plus. Die A81 Stuttgart Richtung Singen. Zwischen Rottenburg und Horb am Neckar 5 Kilometer Stau. 40 Minuten Zeitverlust müsst ihr einplanen. Schauen wir noch auf die B27. Balingen Richtung Tübingen zwischen Bodelshausen und Mössingen-Bad Sebastian-Zweiler. 7 Minuten obendrauf. Dann noch die B28 zwischen Tübingen-Weilheim und Friedrichstraße-Stadtzentrum. Ebenfalls dichter Verkehr. Nochmal 5 Minuten zusätzlich. Ansonsten habt ihr recht freie Fahrt. Kommt mir schnell und sicher an euer Ziel.
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3: Die stehen an der B27, Höhe Hechingen an der Domäne sowie in Waldenbuch in der Tübinger Straße und einen Blitzer habe ich noch in Neckar-Tenzlingen in der Stuttgarter Straße.
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3: Der Dienstagmorgen. Schön, dass ihr mit dabei seid. Kommt mir gut raus. Einen tollen Tag euch mit einfach gute Musik von Duran Duran. A View to a Kill.

Mark Ronson und Amy Winehouse, Valerie, einfach gute Musik hier, Neckar bleibt Stadtklar, die Morgenshow. Schön, dass ihr mit dabei seid an diesem Dienstag. Ja, und ich hab's mir einfach gemacht. Von Valerie zu Valerie hat Steve Winwood für euch. Kommt mir gut raus.

0: einfach gute Musik, ihr Neckar, bleibt stadtklar, die Morgenshow. Schön, dass ihr mit dabei seid an diesem Dienstag. Kurzer Blick aufs Wetter, heute bis zu 20 Grad. Örtlich kann es immer mal wieder regnen. Ja, es gibt die Dinge, die wir uns kaufen und dabei ja einen Fehlkauf machen. Ja, unnötig Geld ausgeben, das ist das Thema. Und wir haben euch gefragt, ja, für was habt ihr denn Geld ausgegeben und es im Nachhinein bereut? Da hat sich der Tommy gemeldet.
1: Diese Faszienrolle. Ich dachte, die würde mein Leben verändern und vor allem das meiner Wirbelsäule. Ist aber nicht so, weil ich unfassbar hart und es tut unglaublich weh, sich darauf rumzurollen. Die ganzen Leute auf TikTok und die in meinem Gym, die das jeden Tag machen und dabei so aussehen, als wäre das Geilste, was sie jemals in ihrem Leben getan hätten, macht uns allen nur was vor, ich weiß es.
0: Ja, ich hab da auch keine daheim, ist mir einfach zu hart, Tommy, ich sehe das ähnlich wie du. Ja, aber auch die Verena aus Reutlingen, die hatte da was.
2: Ich habe mir immer einen Tamagotchi gewünscht. Ja, Ende vom Lied. Das Ding hatte ich etwa 1-2 Tage in Benutzung. Dann ging es mir so auf die Nerven, dass er in einer Schublade gelandet ist und seitdem er das Tageslicht nicht mehr gesehen hat.
0: Und die Linda aus Hechingen, die hat auch noch was Falsches eingekauft.
3: Also das Unnötigste war die Eyeliner-Schablone, weil ich die irgendwie gar nicht mehr wusste, wie man die ans Auge tut.
0: Ist natürlich blöd, ja. Wenn man vergisst, wie man das Produkt, das man jetzt erworben hat, eigentlich auch benutzt und richtig anlegt, wie so eine Eyeliner-Schablone, da fühlen bestimmt die ein oder anderen mit. Ist aber jetzt mir persönlich noch nie passiert. Bei mir hat es eigentlich immer erstmal einen Sinn und einen Zweck. Und dann habe ich gemerkt, ach, so dringend brauche ich es gar nicht. Ja, ich hoffe, ihr passt auf euer Geld auf. Ich hoffe, ihr habt nicht zu viel Geld kaputt gemacht mit unnötigen Käufen. In diesem Sinne, einen schönen Tag euch an diesem Dienstag. Ihr hört Neckar, bleibt Stadtklar, die Morgenshow.

0: Startklar, die Morgenshow. Schön, dass ihr mit dabei seid. Ja, kurz die Lauscher auf. Es ist nämlich so, es gibt eine halbe Minute Input.
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2: Wenn der Harndrang im Zug zunimmt, dann musst du dich an einen dunklen Ort wagen, ähnlich wie das Bermuda-Dreieck oder Mordor, auf die Zugtoilette. Du versuchst mit dem Ellbogen die Klinke zu drücken, um nichts zu berühren, drinnen bloß nicht einatmen, schnell die Klobrille mit Papier auslegen, dann trotzdem nicht hinsetzen, sondern du begibst dich in so eine absurde Halbhock-Position. Übrigens, kleine Fantasieübung zwischendurch, jetzt einfach mal dran denken, wie der Chef oder die Chefin in so einem Moment aussieht. Wer es geschafft hat, muss dann nur noch Hände waschen mit den 10 Tropfen, die aus dem Hahn träufeln und dann mit dem Papierhandtuch wieder die Klinke drücken und raus. Also für einen Zugtoilettenbesuch und für die Klobrille gilt gleichermaßen, man macht was durch.
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7: Trüb sieht's aus für die schönste Region der Welt. Heute bei uns bis zu 20 Grad, viele Wolken, örtlich auch immer mal wieder ein bisschen Regen möglich. Schauen wir auf den Neckar bei Wettertrend. Dann regnet es auch noch die nächsten beiden Tage, morgen bei bis zu 17 Grad, übermorgen bei bis zu 16 Grad.
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7: Wir schauen gemeinsam auf die A8 München Richtung Karlsruhe. Zwischen Kirchheimteck West und Leonberg Ost 11 Kilometer Stop and Go. 28 Minuten dauert es länger. Sowie die A81 Singen Richtung Stuttgart. Zwischen Ehningen und Sindelfingen Ost 5 Kilometer Stau 30 Minuten plus. Die A81 Stuttgart Richtung Singen. Zwischen Rottenburg und Horb am Neckar 5 Kilometer Stau. 40 Minuten Zeitverlust müsst ihr einplanen. Schauen wir noch auf die B27. Balingen Richtung Tübingen zwischen Bodelshausen und Mössingen-Bad Sebastian-Zweiler. 7 Minuten obendrauf. Dann noch die B28 zwischen Tübingen-Weilheim und Friedrichstraße-Stadtzentrum. Ebenfalls dichter Verkehr. Nochmal 5 Minuten zusätzlich. Ansonsten habt ihr recht freie Fahrt. Kommt mir schnell und sicher an euer Ziel.
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7: Die stehen in Nähren in der Bahnhofstraße sowie in Tübingen, Derendingen in der Waldhörnestraße. Es wird noch geblitzt in der Tübinger Straße in Reutlingen in Richtung Betzingen. Dann habe ich noch einen Blitzer in Metzingen in der Neukreuthstraße. Und der letzte mir bekannte Blitzer, der steht an der B27, circa Höhe Hechingen bei der Domäne.
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7: Einen guten Morgen euch. Musik von Huey Lewis and the News, Jacob's Ladder.

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Felix Jan, Weiß und Miss Lee, Close Your Eyes, einfach gute Musik, ja, bisschen Dancefloor-Musik für euch an diesem Dienstagmorgen. Schön, dass ihr mit dabei seid, ihr hört euer Lieblingsradio Neckar Live, Stadtklar mit der Morgenshow.

0: Startklar, die Morgenshow. Schön, dass ihr mit dabei seid. Ja, einfach gute Musik gibt's hier und natürlich auch alle möglichen Infos, die ihr sogar noch morgen brauchen könnt. Wie zum Beispiel das Wetter, auf das wir noch kurz schauen wollen. Heute ein bisschen drüber, ein bisschen wechselhafter, örtlich immer mal wieder Regen bei bis zu 20 Grad. Ja, ihr dürft die Ohren spitzen, die Lauscher, die machen da mal auf. Es geht mal wieder bis zum Lerner.
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0: Ihr kennt es vielleicht, aber ihr habt den Heilschnupfer, weil Polle wieder so fliegt. Da geht's ja den ein oder anderen Grad. Na, nicht auch ein Tipp, wie ihr die Nase wieder freikriegen solltet. Und zwar ganz einfach. Bisschen mit sportlicher Betätigung und zwar mit Liegestütz. Ganz einfach. Ihr solltet noch geschwind nach und ein paar Liegestütze pumpen und dann ist die Nase wieder frei. So heißt es auf jeden Fall. Also, et vergessen. Habt ihr eine Nase, die ist zu. Dann macht ein paar Liegestütze, dann ist sie wieder frei und zwar im Nu, gell? Et vergessen.
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Fleetwood Mac, Gypsy, einfach gute Musik hier in Neckar, bleibt startklar, die Morgenshow. Und ja, wir sind leider schon wieder am Ende angekommen, am Ende der Morgenshow. Schön, dass ihr mit dabei wart, es war mir eine Riesenfreude. Ja, und morgen zum Bergfest, da hole ich euch dann schon wieder aus dem Bett, 6 Uhr. Jetzt genießt mir aber erstmal diesen Dienstag, kommt mir voll gut durch. Und wie gesagt, wir hören uns dann morgen wieder. Bis dorthin eine gute Zeit, vergesst mir das Lachen nicht. Euer Grauerle sagt Ade.

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3: Heute gibt's von allem etwas. Sonne, Wolken und auch einige zum Teil heftige Gewitter. Die Höchstwerte liegen dabei um die 20 Grad. Morgen geht's dann wechselhaft weiter, sprich es kann immer mal wieder regnen.
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4: Mit Corinna Decker. Guten Morgen. Leipzig steht nach der mutmaßlichen Amokfahrt in der Innenstadt unter Schock. Ein 33-jähriger Deutscher war gestern mit einem Auto in eine Fußgängerzone gerast. Zwei Menschen starben, viele weitere wurden verletzt. Der Fahrer des Autos wurde unmittelbar nach der Tat festgenommen. Er soll heute einem Haftrichter vorgeführt werden. Laut Bild soll ein Streit Auslöser der Tat gewesen sein. Zudem sei der Mann psychisch auffällig gewesen. Einen betrunkenen Busfahrer haben aufmerksame Fahrgäste in Ramingen im Alb-Donau-Kreis gestoppt. Als Fahrer eines Shuttlebusses hatte er nachts die Insassen vom Ramminger Frühlingsfest in die umliegenden Orte bringen sollen.
3: Nicht nur einige der rund 30 Insassen hatten eine Fahne, sondern auch der Fahrer. Das bemerkten einige der Fahrgäste, als der Bus viel zu schnell fahrend an einem Ortseingang eine Verkehrsinsel streifte. Sie konnten ihn überreden, anzuhalten, nahmen ihm dann die Schlüssel ab und warteten auf die Polizei. Weil der 52-Jährige einen Alkoholtest verweigerte, ging's für ihn schwankend ab in die Klinik. Wie viel er Intus hatte, ist noch nicht bekannt. Rainer Pompe, Nachrichtenredaktion.
4: Der Streit über die blockierte Straße von Hormuz gefährdet die Waffenruhe zwischen USA und Iran. Das US-Militär teilte mit, man habe mit Hubschraubern 6 kleinere iranische Boote versenkt, nachdem diese zivile Schiffe angegriffen hätten. Außerdem griff der Iran Ölanlagen in den Vereinigten Arabischen Emiraten an.
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5: Ab Samstag wird die Schwäbische Alb zur Erlebnisbühne. Die Biosphärenwoche startet mit über 90 Veranstaltungen in den Landkreisen Reutlingen, Esslingen und Alb-Donau. Eine Woche lang gibt's Natur zum Anfassen und Ausprobieren für alle. Auf dem Programm stehen geführte Wanderungen, Höhlenkonzerte und alte Techniken wie Sensen und Dengeln. Auch Handwerksbetriebe, darunter Bäckereien, öffnen ihre Türen. Karin Rothaub, Neckaralb live in Tübingen.
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6: Aktuell sind die Straßen frei zwischen Neckar und Alb. Kommt gut an euer Ziel.
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6: Die stehen in Metzingen in der Neugreuthstraße, in Reutlingen in der Tübinger Straße, in Tübingen-Derendingen wird in der Waldhörnle-Straße geblitzt. In Nähren steht ein Blitzer in der Bahnhofstraße und einen habe ich noch auf der B463 zwischen Dürrwangen und Laufen.
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6: Kurz nach 10 zwischen Neckar und Alb, Katja Fauser hier für euch im Studio.

0: Hackerl Live ist das an eurem Dienstagvormittag. Ja, etwa 20.000 Jugendliche in Baden-Württemberg tun es in diesem Jahr mal wieder. Sie lassen sich konfirmieren. Am Sonntag zum Beispiel, am 3. Mai, war es in Reutlingen, Blitzhausen, Mössingen, Tübingen, Stuttgart, Rottenburg und noch ein paar anderen Orten hier in der Region. Der Mai ist eben der Konfirmationsmonat in der evangelischen Kirche. Jugendliche sagen bei der Konfirmation öffentlich Ja zum christlichen Glauben. Joela und Lotta aus Waldorf-Häßlach im Kreis Reutlingen haben das letztes Jahr auch gemacht. Warum haben sich die beiden denn konfirmieren lassen?
1: Also ich habe mich konfirmieren lassen, weil es mir wichtig war, vor der ganzen Gemeinde Ja zu Gott zu sagen.
2: Ich finde es auch eine schöne Tradition. So ein Erlebnis, darauf fiebert man eigentlich schon hin, seit man davon weiß. Ich habe mich auf das Fest gefreut, natürlich wegen den Geschenken und weil ich es echt schön finde, mit der Familie und Freunden zu feiern.
0: Aber natürlich ist so ein Konfi-Gottesdienst auch ganz schön aufregend, weil man als Achtklässlerin plötzlich im Mittelpunkt steht.
2: Da war der Puls ganz weit oben. Dann konnte man sich gar nicht mehr richtig konzentrieren. Aber als dann die Musik angegangen ist, alle aufgestanden sind und die Tür auf, dann ist eigentlich abgefallen alles. Weil dann wusste man, ist es gar nicht so schlimm.
1: Man hat sich ja extra so hübsch gemacht für den Tag und so. Und dann steht die ganze Gemeinde auf und schaut quasi nur einen an. Und das ist dann schon richtig cool.
0: Ein Jahr haben sich Joela und Lotta auf ihre Konfirmation vorbereitet. Sie haben ein paar Basics aus der Bibel gelernt, zum Beispiel das Vaterunser, aber auch ziemlich coole Aktionen mitgemacht, zum Beispiel eine Höhlentour auf der Schwäbischen Alb.
2: Das hat einfach richtig Spaß gemacht und man ist auch nochmal als Gruppe so zusammengewachsen.
1: Das fand ich auch mega cool und da hatten auch alle viel Spaß.
0: Grüße gehen also raus an alle Konfis hier bei uns in der Region und in Baden-Württemberg, die in den kommenden Wochen noch ihre Konfirmation haben. Feiert schön, wir denken an euch und hoffen, die Frisur sitzt.

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6: Heute gibt's von allem etwas. Sonne, Wolken und auch einige zum Teil heftige Gewitter. Die Höchstwerte liegen dabei um die 20 Grad. Morgen geht's dann wechselhaft weiter, sprich es kann immer mal wieder regnen.
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7: Aktuell sind die Straßen frei zwischen Neckar und Alb. Kommt gut an euer Ziel.
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7: Die stehen in Metzingen in der Neugreuthstraße, in Reutlingen in der Tübinger Straße, in Tübingen-Derendingen wird in der Waldhörnle-Straße geblitzt. In Nähren steht ein Blitzer in der Bahnhofstraße und einen habe ich noch auf der B463 zwischen Dürrwangen und Laufen.
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2: Heute gibt's von allem etwas. Sonne, Wolken und auch einige zum Teil heftige Gewitter. Die Höchstwerte liegen dabei um die 20 Grad. Morgen geht's dann wechselhaft weiter, sprich es kann immer mal wieder regnen.
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0: mit Corinna Decker. Guten Tag. In Memmingen überschlagen sich die Ereignisse. Einsatzkräfte hatten bei der Suche nach einem vermissten 14-Jährigen eine Leiche in einem leerstehenden Gebäude entdeckt. Vieles deutet darauf hin, dass es sich um den Jugendlichen handelt. Eine Obduktion soll das heute klären. Am Abend kam es dann zu einem weiteren Einsatz. Bei einer Kontrolle in der Nähe des Fundortes fiel mindestens ein Schuss. Ein Mann wurde verletzt und festgenommen. Ob es einen Zusammenhang gibt, ist noch unklar. Die Polizei will im Laufe des Tages weitere Infos herausgeben. Nach der Amokfahrt in Leipzig ist die Innenstadt weiter abgesperrt. Viele Menschen haben an der Stelle, an der gestern ein Autofahrer in die Fußgängerzone gefahren war, Kerzen aufgestellt und Blumen niedergelegt. Zwei Menschen starben bei der Amokfahrt, viele weitere wurden verletzt. Der Fahrer des Autos soll heute einem Haftrichter vorgeführt werden. Laut Bild soll ein Streit Auslöser der Tat gewesen sein, zudem sei der Mann psychisch auffällig gewesen. Euer bereits gebuchter Sommerurlaub wird durch die hohen Kerosinpreise nicht teurer. Das versprechen zumindest die großen deutschen Reiseveranstalter. Aktuell sei auch keine Streichung von Reisen zu befürchten. Der Krieg in der Golfregion hat die Kerosinpreise nach oben getrieben. Außerdem ist es in einigen Ländern auch knapp geworden.
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2: Großer Bahnhof letzte Woche in Albstadt. Eigentlich sollte der Verkehr auf der B463 zwischen Balingen und Albstadt nach anderthalb Jahren Bauzeit wieder rollen. Verkehrsminister Herrmann und noch Ministerpräsident Kretschmann hatten das schwarz-rot-goldene Band durchschnitten, aber durch den Tunnel darf trotzdem noch niemand fahren. Der Grund? Die Videotechnik streikt. Die Bilder kommen nicht in der Rettungsleitstelle an. Und weil Sicherheit vorgehe, bleibt der Tunnel vorerst noch gesperrt, heißt es aus dem zuständigen Regierungspräsidium Tübingen. Ilona Leicht, Neckaralb live in Albstadt.
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3: Aktuell sind die Straßen frei zwischen Neckar und Alb. Kommt gut an euer Ziel.
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3: Die stehen in Metzingen in der Neugreuthstraße, in Reutlingen in der Tübinger Straße, in Tübingen-Derendingen wird in der Waldhörnle-Straße geblitzt. In Nähren steht ein Blitzer in der Bahnhofstraße und einen habe ich noch auf der B463 zwischen Dürrwangen und Laufen.
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3: Kurz nach 11 zwischen Neckar und Alb, ein grobes Stündchen habt ihr noch, dann ist erstmal Mittagszeit hier bei uns in der Region. Wer bis dahin aber noch eine Motivationsspritze braucht, kein Problem, die gibt's jetzt mit Salt and Pepper, Push It. Katja Fausser hier, hallo.

So klingen die 80er hier bei Nicke Alb Live. Depeche Mode, People are People an eurem Dienstagvormittag. Und jetzt wird's ein bisschen leiser und romantischer mit Seal, Kiss from a Rose. Schönen Dienstag!

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10: Heute gibt's von allem etwas. Sonne, Wolken und auch einige zum Teil heftige Gewitter. Die Höchstwerte liegen dabei um die 20 Grad. Morgen geht's dann wechselhaft weiter, sprich es kann immer mal wieder regnen.
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11: Aktuell sind die Straßen frei zwischen Neckar und Alb. Kommt gut an euer Ziel.
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11: Die stehen in Metzingen in der Neugreuthstraße, in Reutlingen in der Tübinger Straße, in Tübingen-Derendingen wird in der Waldhörnle-Straße geblitzt. In Nähren steht ein Blitzer in der Bahnhofstraße und einen habe ich noch auf der B463 zwischen Dürrwangen und Laufen.
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8: Heute gibt's von allem etwas. Sonne, Wolken und auch einige zum Teil heftige Gewitter. Die Höchstwerte liegen dabei um die 20 Grad. Morgen geht's dann wechselhaft weiter, sprich es kann immer mal wieder regnen.
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9: Mit Sebastian Fischer, guten Tag. Der mutmaßliche Mörder eines 14-jährigen Jungen in Memmingen im Allgäu soll tot sein. Laut Bild Online hatten ihn Polizisten gestern Abend bei der Fahndung gestellt und angeschossen. Später starb der Mann an seinen Verletzungen. Zuvor hatten Einsatzkräfte bei der Suche nach einem vermissten 14-Jährigen eine Leiche in einem leerstehenden Haus entdeckt. Vieles deutet darauf hin, dass es sich um den gesuchten Jugendlichen handelt. Eine Obduktion soll das heute klären. Weitere Informationen will die Polizei

0: Polizei im Laufe des Tages bekannt geben. Nach der Amokfahrt durch die Innenstadt steht Leipzig weiter unter Schock. Ein 33-jähriger Deutscher war gestern mit einem Auto in eine Fußgängerzone gerast. Zwei Menschen kamen ums Leben, viele weitere wurden verletzt. Der Tatverdächtige wurde festgenommen und soll heute vor den Haftrichter. Die Polizei geht von einem Einzeltäter ohne politisches Motiv aus. Der Mann soll polizeibekannt und psychisch auffällig gewesen sein. Mit einem Geständnis hat heute der Prozess um die sogenannte Parkautomaten-Affäre von Kempten im Allgäu begonnen. Der ehemalige Mitarbeiter der Stadt gab vor dem Landgericht zu, das Geld aus den Automaten mit Hilfe seiner Frau auf das eigene Konto eingezahlt zu haben. Am Ende waren es fast 2 Millionen Euro. Der Mann war in Kempten für das Leeren der Parkautomaten zuständig. Das Fehlen des Geldes blieb jahrelang unbemerkt.
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2: Der Waldkindergarten in Wolfenhausen steht vor dem Aus. Die Anmeldezahlen sind rückläufig, gleichzeitig liegen die jährlichen Betriebskosten bei knapp 250.000 Euro. Die Gemeinde Neustetten hat derzeit rund 200 Betreuungsplätze zur Verfügung. Perspektivisch wird diese Zahl aber nicht mehr benötigt, so Bürgermeister Gunter Schmidt. Zuletzt wurden im Waldkindergarten nur etwa 10 Kinder betreut. Zum 31. August kommenden Jahres gehen deshalb im Waldkindergarten die Lichter aus. Das hat der Gemeinderat beschlossen. Ilona Leicht, Neckaralb live in Neustetten.
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3: Aktuell sind die Straßen frei zwischen Neckar und Alb. Kommt gut an euer Ziel.
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3: Die stehen in Metzingen in der Neugreuthstraße, in Reutlingen in der Tübinger Straße, in Tübingen-Derendingen wird in der Waldhörnle-Straße geblitzt. In Nähren steht ein Blitzer in der Bahnhofstraße und einen habe ich noch auf der B463 zwischen Dürrwangen und Laufen.
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3: Hallo, Katja Fause hier für euch im Studio bei Neckaralb live, jetzt gleich mit einer wilden Musikmischung, Axel F. von Harold Faltermeier und jetzt Vaya con Dios mit Na Na Na.

0: Dienstagmittag zwischen Neckar und Alb mit mir, Katja Fausser. Hallo.
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0: In Hechingen steht eine größere Schulreform an. Ab dem Schuljahr 26/27 wird der Anspruch auf Ganztagesbetreuung für Grundschüler umgesetzt. Ganztagesangebote gibt's künftig vor allem zentral am Schlossberg mit Unterricht an 4 Tagen bis 16 Uhr. Andere Standorte bleiben überwiegend Halbtagsschulen. Das Problem? Die Nachfrage ist hoch. Rund 40% der Eltern wollen Ganztag. Die Stadt kann aber aktuell nicht genug Plätze anbieten und muss weiter ausbauen.
1: Kreis Reutlingen.
0: Kurz vor dem Start der Freibadsaison gibt's in Dettingen ernst Stress. Die neuen Pächter vom Kiosk sind überraschend abgesprungen, angeblich wegen Personalmangel. Jetzt muss die Gemeinde auf den letzten Drücker Ersatz finden. Zum Saisonstart am 10. Mai soll es trotzdem Pommes, Kaffee und Co. geben. Das Bad selbst öffnet wie geplant. Der Eintritt zur Eröffnung ist frei.
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0: Zwischen Erpfingen und Stetten ist der Radweg wieder frei, inklusive neuem 66 Meter langem Steg durchs Moor. Das Projekt war aufwendig, das Gelände ist sumpfig, außerdem hat ein Biber für zusätzliche Probleme gesorgt. Deshalb wurde der Steg komplett neu gebaut und mit Spezialankern im Boden verankert. Insgesamt hat der Ausbau rund 423 Euro gekostet. Ein großer Teil wurde gefördert. Jetzt können Radler und Fußgänger die Strecke durch die Natur wieder nutzen.
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6: Heute gibt's von allem etwas. Sonne, Wolken und auch einige zum Teil heftige Gewitter. Die Höchstwerte liegen dabei um die 20 Grad. Morgen geht's dann wechselhaft weiter, sprich es kann immer mal wieder regnen.
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7: Aktuell sind die Straßen frei zwischen Neckar und Alb. Kommt gut an euer Ziel.
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7: Die stehen in Nähren in der Reutlinger Straße, nochmal in Nähren in der Bahnhofstraße. In Empfingen wird geblitzt in der Horberstraße und in Reutlingen in der Alte Burgstraße.
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6: Heute gibt's von allem etwas. Sonne, Wolken und auch einige zum Teil heftige Gewitter. Die Höchstwerte liegen dabei um die 20 Grad. Morgen geht's dann wechselhaft weiter, sprich es kann immer mal wieder regnen.
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7: Mit Sebastian Fischer, guten Tag. Im Fall des vermissten 14-jährigen Jungen aus Memmingen gibt es nun traurige Gewissheit und einen weiteren Toten. Der mutmaßliche Täter wurde gestern Abend von Polizisten gestellt und angeschossen.
8: Die Obduktion des Jugendlichen hat jetzt bestätigt, dass es eine massive Gewalteinwirkung gegeben haben muss. Der tatverdächtige 37-Jährige, der gestern Abend bei seiner Verfolgung angeschossen wurde, soll zuvor Polizisten mit einem Messer angegriffen haben. Der Mann starb wenig später im Krankenhaus. Zu den Hintergründen der Tat schweigen sich Polizei und Staatsanwaltschaft derzeit weiter noch aus. Rainer Pompe, Nachrichtenredaktion.
7: Nach der gestrigen Amokfahrt in Leipzig will die Stadt prüfen, wie sie die Fußgängerzone besser sichern kann. Parallel laufen die Ermittlungen weiter. 2 Menschen kamen gestern ums Leben. Mehrere wurden verletzt, als ein 33-Jähriger mit einem Auto durch die Fußgängerzone raste und absichtlich Menschen überfuhr. Er soll im Laufe des Tages vor den Haftrichter. Ein politisches Motiv sieht die Polizei bisher nicht. Am Sonntag erfolgt der offizielle Startschuss zum Eurovision Song Contest in Wien.

0: Wegen möglicher Störaktionen fährt die Polizei massive Sicherheitsmaßnahmen auf. Tausende Beamte, Spezialkräfte, Spürhunde und sogar das FBI sind im Einsatz. Rund 16.000 Menschen wurden bereits überprüft. Besucher müssen mit strengen Kontrollen rechnen, teils gilt Taschenverbot.
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2: Ein Beruf in Uniform. Wer darüber nachdenkt, kann sich morgen in Reutlingen informieren. Im Berufsinformationszentrum geben Zoll, Justizvollzug, Bundeswehr, Bundes- und Landespolizei tiefere Einblicke. Karriereberater informieren über Anforderungen, Einsatzmöglichkeiten, Einstellungsvoraussetzungen, Eignungstests, Ausbildung und Karrierechancen. Die Infoveranstaltung startet morgen um 12.30 Uhr. Walter Frevert, Neckaralb live in Reutlingen.
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3: Aktuell sind die Straßen frei zwischen Neckar und Alb. Kommt gut an euer Ziel.
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3: Die stehen in Nähren in der Reutlinger Straße, nochmal in Nähren in der Bahnhofstraße. In Empfingen wird geblitzt in der Horberstraße und in Reutlingen in der Alte Burgstraße.
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3: Kurz nach 13 Uhr, ihr hört Neckaralb live an eurem Dienstagvormittag. Ich bin Katja Fauser und das hier sind die Bengals mit Walk Like an Egyptian.

0: Was ein Hit, jedes Mal bekommt man Gänsehaut. Bonnie Tyler, Total Eclipse of the Heart. Neckar Live hört ihr an eurem Dienstag.
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2: Katja Fausse hier, hi. Heute ab 18.30 Uhr lädt die Stadtbücherei Tübingen zum Schreibtreff ein. Unter Anleitung von Sulamit Nikishin entstehen in kurzen Sessions eigene Texte, egal ob für Anfänger oder Erfahrene. Der Treff ist kostenlos und richtet sich an alle, die Lust auf kreatives Schreiben und Austausch haben. Außerdem heute um 20 Uhr, da wird improvisiert im Kulturzentrum Franz K. in Reutlingen. Tauschrausch, Impro-Comedy steht da auf dem Programm. Mit dabei sind Helge Thun, Mirjam Wogon und Jakob Nacken. Das Besondere, das Publikum bringt Gegenstände mit, aus denen spontan Sketche, Songs und verrückte Geschichten entstehen.
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8: Heute gibt's von allem etwas. Sonne, Wolken und auch einige zum Teil heftige Gewitter. Die Höchstwerte liegen dabei um die 20 Grad. Morgen geht's dann wechselhaft weiter, sprich es kann immer mal wieder regnen.
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9: Aktuell sind die Straßen frei zwischen Neckar und Alb. Kommt gut an euer Ziel.
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9: Die stehen in Nehren in der Reutlinger Straße, nochmal in Nehren in der Bahnhofstraße, in Empfingen wird geblitzt in der Horberstraße und in Reutlingen in der Alte Burgstraße.
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9: Heute gibt's von allem etwas. Sonne, Wolken und auch einige zum Teil heftige Gewitter. Die Höchstwerte liegen dabei um die 20 Grad. Morgen geht's dann wechselhaft weiter, sprich es kann immer mal wieder regnen.
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10: Mit Sebastian Fischer, guten Tag.
11: Nach Tagen der Ungewissheit ist das traurige Schicksal des vermissten 14-Jährigen aus Memmingen geklärt. Laut Polizei und Staatsanwaltschaft bestätigte die Obduktion massive Gewalteinwirkung. Der Junge war am Samstag tot in einem leerstehenden Gebäude gefunden worden. Ein 37-jähriger Tatverdächtiger wurde gestern Abend von Polizisten gestellt und angeschossen, nachdem er den Beamten mit einem Messer angegriffen hatte. Er starb später im Krankenhaus. Zu den Hintergründen schweigen sich die Behörden bislang noch aus. Kerzen, Blumen und stille Anteilnahme prägen heute das Bild in der Leipziger Innenstadt nach der tödlichen Amokfahrt. Während die Stadt der Opfer gedenkt, laufen die Ermittlungen weiter. Der 33-jährige deutsche Täter soll noch heute einem Haftrichter vorgeführt werden.
12: Was genau den Mann dazu brachte, mit seinem Auto durch die Fußgängerzone zu rasen, ist weiter unklar. Von einem politischen oder religiösen Motiv gehen die Ermittler aktuell aber nicht aus. Bei der Amokfahrt waren 2 Menschen getötet und viele teilweise schwer verletzt worden. Die Stadt Leipzig will nun auch prüfen, ob die Sicherheitsvorkehrungen in der Innenstadt ausreichen. Der Täter konnte offenbar ohne Hindernisse wie etwa Poller in die Fußgängerzone hineinfahren. Thomas Brock, Nachrichtenredaktion.
11: BioNTech, bekannt geworden mit seinem Corona-Impfstoff, will mehrere Standorte schließen und massiv Stellen abbauen. Betroffen sind auch Standorte des übernommenen Konkurrenten CureVac, darunter Tübingen, mit rund 820 Jobs. Insgesamt sollen knapp 1.900 Stellen wegfallen. Grund sind Überkapazitäten und Spannungen.

0: Zwänge. Das eingesparte Geld will BioNTech in die Krebsforschung stecken.
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2: Sie sehen zwar putzig aus mit ihren flauschigen langen Härchen, aber der Kontakt mit den Raupen des Eichenprozessionsspinners ist eine brenzlige Sache, vor allem für Allergiker. In Pfullingen sind die ersten Larven bereits gesichtet worden, deshalb wird die Stadt biologische Mittel dagegen einsetzen. Sofern es nicht regnet, sind die Mitarbeiter des städtischen Bauhofs vor allem am frühen Morgen unterwegs, um das Mittel rund um Schulen, Kindergärten und Parks auszubringen. Für Menschen hat die Substanz keinerlei gesundheitliche Auswirkung. Ilona Leicht, Neckaralb Live in Pfullingen.
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3: Aktuell sind die Straßen frei zwischen Neckar und Alb. Kommt gut an euer Ziel.
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3: Die stehen in Nähren in der Reutlinger Straße, nochmal in Nähren in der Bahnhofstraße. In Empfingen wird geblitzt in der Horberstraße und in Reutlingen in der Alte Burgstraße.
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3: Hallo, Katja Forse hier mit Duran Duran. Geht's in die nächste Stunde. Einen schönen Nachmittag wünsche ich.

0: Ein Hit aus den 70ern, die Blues Brothers mit Soul Man. Neckar-Alb live hört ihr an eurem Dienstagnachmittag.
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2: Okay. Ja, guten Tag, Landrat Sam-Siegmaring in Fasold ist mein Name.
3: Ja.
2: Frau Stroppel, Sie wurden aufgrund der Müllwiegekarte an Ihrem Mülleimer als Eigentümer eines Mülleimers identifiziert, der am 6. in Engelswies gefunden wurde.
3: Ja, wie kommt der Radona, der hat man uns geklaut.
2: Das heißt, gegen Sie muss jetzt ein Verfahren wegen Umweltverschmutzung und Müllmissbrauch eingeleitet werden.
3: Was?
2: Es sei denn, Sie geben den Tatbestand zu und sind mit einem Bußgeld von 450 Euro einverstanden.
3: Hallo, der Mülleimer ist uns geklaut worden.
2: Natürlich haben Sie dann keinen Beweis dafür.
3: Nein, Herr Niet, muss ich ehrlich sagen.
2: In der Tonne waren 2 Autobatterien, 5 Dosen Acrylfarbe, 3 Paar Schuhe, ein verschimmeltes Brot und eine tote Maus.
3: Ich glaube, ich spinne.
2: Und da müssen Sie natürlich die Entsorgung bezahlen.
3: Ja. Ich habe doch keine Autobatterien in den Mülleimer. Nein, so Blödsinn rein, wir haben ja einen Recyclinghof.
2: Wissen Sie, das sagt ja jeder.
3: Ja, das weiß ich. Ich verstehe Sie, aber Sie müssen auch mich verstehen, dass ich jetzt hochgehe. Ja, wie kann ich das jetzt beweisen? Gar
2: nicht. Ja, es sieht nicht so gut aus, Frau Stroppel, weil Sie sich ja dauernd in Widersprüche hier verstricken.
3: In Widersprüche? Was soll ich jetzt tun? Was kann ich tun? Sagen Sie mal.
2: Ja, wie gesagt, wenn Sie den Tatbestand zugeben, mit einem Bußgeld von 450 Euro einverstanden sind, ja, schicke ich Ihnen den Bescheid zu, dann müssten Sie nur noch die Entsorgung bezahlen.
3: Hanoi, ich gebe doch nicht zu, ich habe noch gar nichts da.
2: Ja, Sie haben auf Ihren Mülleimer nicht aufgepasst.
3: Das wird immer toller.
2: Die andere Möglichkeit ist, wenn Sie die 2 Autobatterien, die 5 Dosen Acrylfarbe, die 3 Paar Schuhe, das verschimmelte Brot und die tote Maus jetzt wieder am Landratsamt Sigmaringen abholen.
3: Hat gibt's noch eine tote Maus?
2: Und ordnungsgemäß entsorgen auf dem Recyclinghof.
3: Nein, kann ich jetzt sitzen. Jetzt sagen Sie mal bitte, Mama.
2: Ja, mein Name ist Telefoncheck.
3: Nein!
2: Doch, wissen Sie, wer dahinter steckt?
3: Martin Schönfeld.
2: Bingo.
3: Ich glaube, ich bin.
2: Also, keine Sorge mehr wegen der Autobatterien und der toten Maus.
3: Die toten Maus war der absolute Gipfel.
2: Okay. Also schönen Nachmittag noch. Tschüss.
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6: In der Nacht noch viele Wolken und letzte Regentropfen. Morgen kommt dann erneut Schauer auf, teilweise begleitet von Blitz und Donner. Es wird etwas kühler, maximal sind 17 Grad drin.
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7: Aktuell sind die Straßen frei zwischen Neckar und Alb. Kommt gut an euer Ziel.
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7: Die stehen in Nehren in der Reutlinger Straße, nochmal in Nehren in der Bahnhofstraße, in Empfingen wird geblitzt in der Horberstraße und in Reutlingen in der Alte Burgstraße.
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4: Heute gibt's von allem etwas. Sonne, Wolken und auch einige zum Teil heftige Gewitter. Die Höchstwerte liegen dabei um die 20 Grad. Morgen geht's dann wechselhaft weiter, sprich es kann immer mal wieder regnen.
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5: Mit Sebastian Fischer, guten Tag. Im Fall des vermissten 14-jährigen Jungen aus Memmingen gibt es seit heute traurige Gewissheit und einen weiteren Toten. Der mutmaßliche Täter wurde gestern Abend von Polizisten gestellt und angeschossen.
6: Die Obduktion des Jugendlichen hat jetzt bestätigt, dass es eine massive Gewalteinwirkung gegeben haben muss. Der tatverdächtige 37-Jährige, der gestern Abend bei seiner Verfolgung angeschossen wurde, soll zuvor Polizisten mit einem Messer angegriffen haben. Der Mann starb wenig später im Krankenhaus. Zu den Hintergründen der Tat schweigen sich Polizei und Staatsanwaltschaft derzeit weiter noch aus. Rainer Pompe, Nachrichtenredaktion.
5: Nach der Amokfahrt in Leipzig gestern will die Stadt prüfen, wie sie ihre Fußgängerzone künftig besser sichern kann. Parallel laufen die Ermittlungen weiter. Zwei Menschen waren gestern ums Leben gekommen, mehrere wurden verletzt, als ein 33-Jähriger mit seinem Auto durch die Fußgängerzone raste und absichtlich Menschen überfuhr. Der tatverdächtige Deutsche wurde festgenommen und soll im Laufe des Tages vor den Haftrichter. Ein politisches Motiv sieht die Polizei bisher nicht. Nach mehreren Hantavirus-Fällen auf einer Atlantikkreuzfahrt geht die Weltgesundheitsorganisation WHO davon aus, dass sich die Menschen an Bord gegenseitig angesteckt haben. Normalerweise wird das Virus über Ausscheidungen von Nagetieren übertragen. Drei Passagiere starben, darunter auch ein Deutscher. Sieben gelten als erkrankt. Auslöser war wohl ein niederländisches Ehepaar, das sich vor Reisebeginn in Argentinien infiziert hatte. Das Schiff liegt vor dem Inselstaat Kap Verde fest und darf im Moment nicht weiterfahren.
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7: Die Schülerzahl an den städtischen Gymnasien in Reutlingen ist im Vergleich zum Vorjahr leicht gesunken. Das hat das Rathaus mitgeteilt. Über ein Drittel der Schüler geht aufs Gymnasium. Aber der Anteil der Kinder, die dorthin wechseln, ist um fast 8% gesunken. Grund? Die Wiedereinführung der verbindlichen Grundschulempfehlung. Der Anteil der Übergänge auf Realschule und Gemeinschaftsschulen ist deshalb leicht gestiegen. Walter Frevert, Neckaralb live in Reutlingen.
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8: Aktuell sind die

0: Straßen frei zwischen Neckar und Alb. Kommt gut an euer Ziel.
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0: stehen in Reutlingen-Betzingen in der Schanzstraße, in Rottenburg in der Sülchenstraße, in Balingen wird geblitzt in der Beerstraße und ein Blitzer steht noch in Albstadt-Laufen in der Balinger Straße.
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3: Am Mikrofon Christian Philipp, schönen Nachmittag.

0: Eine coole, chillige Nummer von Level 42, Leaving Me Now. Hört man nicht oft im Radio, bei uns aber schon. Ja, und bei uns geht's auch in die Heimat. Und zwar jetzt mit dem besten Infomix.
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2: Mit mir Katja Fausser, hallo.
1: Kreis Tübingen.
2: In Tübingen soll am 16. Mai ein neues lebendiges Windrad als Weltrekordversuch entstehen, mit mehreren tausenden Teilnehmern, die sich auf dem Festplatz in Form eines Windrads aufstellen. Dafür wird sogar die B28 von Reutlingen gesperrt, weil eine große Radsternfahrt aus der ganzen Region geplant ist. Ziel ist es, den bisherigen Rekord aus Herrenberg mit über 600 Menschen zu übertreffen. Die Aktion soll außerdem ein Zeichen für erneuerbare Energien und nachhaltige Mobilität setzen.
1: Zollernalbkreis.
2: Auf der beliebten Ochsenberg-Wanderroute in Albstadt gibt es jetzt ein neues Lesebänkle mit Alpenblick. In einer wetterfesten Kiste liegen Bücher und Zeitschriften bereit. Wanderer können sie vor Ort lesen oder sogar mitnehmen. Eigene Bücher dürfen aber nicht hingestellt werden. Die Stadtbücherei betreut das Projekt und hofft, dass die Bücherkiste lange vor Vandalismus verschont bleibt.
1: Kreis Reutlingen.
2: Die Reutlinger Bäder führen im Achalmbad ein neues Schlechtwetterangebot ein. Wenn das Wetter schlecht ist, öffnet das frisch sanierte Hallenbad zusätzlich während der Freibadsaison. Ob geöffnet wird, entscheiden die Betreiber 1 bis 2 Tage vorher anhand der Wettervorhersage. Das Ganze läuft zunächst als Pilotprojekt im Mai und kann bis zu den Sommerferien verlängert werden. Ziel ist mehr Flexibilität für Badegäste. Das Freibad bleibt parallel geöffnet. Personal und Öffnungszeiten werden je nach Wetter angepasst.
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0: Ihr kennt diese Erfahrung, garantiert kennt ihr diese Erfahrung, egal ob auf kurzer Zugstrecke oder längerer Zugfahrt, irgendwann muss man ran. An den Speck, ich meine zumindest mal an die Toilette, in die Toilette, obwohl man nicht möchte. Einer kann es viel besser erklären, wie man da sich am besten verhält, Kollege Jan Zerbst.
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2: Wenn der Harndrang im Zug zunimmt, dann musst du dich an einen dunklen Ort wagen, ähnlich wie das Bermuda-Dreieck oder Mordor, auf die Zugtoilette. Du versuchst mit dem Ellbogen die Klinke zu drücken, um nichts zu berühren, drinnen bloß nicht einatmen, schnell die Klobrille mit Papier auslegen, dann trotzdem nicht hinsetzen, sondern du begibst dich in so eine absurde Halbhock-Position. Übrigens, kleine Fantasieübung zwischendurch, jetzt einfach mal dran denken, wie der Chef oder die Chefin in so einem Moment aussieht. Wer es geschafft hat, muss dann nur noch Hände waschen mit den 10 Tropfen, die aus dem Hahn träufeln und dann mit dem Papierhandtuch wieder die Klinke drücken und raus. Also für einen Zugtoilettenbesuch und für die Klobrille gilt gleichermaßen, man macht was durch.
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5: Heute gibt's von allem etwas. Sonne, Wolken und auch einige zum Teil heftige Gewitter. Die Höchstwerte liegen dabei um die 20 Grad. Morgen geht's dann wechselhaft weiter, sprich es kann immer mal wieder regnen.
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6: Aktuell sind die Straßen frei zwischen Neckar und Alb. Kommt gut an euer Ziel.
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6: Stehen in Reutlingen-Betzingen in der Schanzstraße, in Rottenburg in der Sülchenstraße, in Balingen wird geblitzt in der Beerstraße und ein Blitzer steht noch in Albstadt-Laufen in der Balinger Straße.
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1: Heute gibt's von allem etwas. Sonne, Wolken und auch einige zum Teil heftige Gewitter. Die Höchstwerte liegen dabei um die 20 Grad. Morgen geht's dann wechselhaft weiter, sprich es kann immer mal wieder regnen.
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2: Mit Sebastian Fischer, guten Tag.
3: Nach Tagen der Ungewissheit ist das traurige Schicksal des vermissten 14-Jährigen aus Memmingen geklärt. Laut Polizei und Staatsanwaltschaft bestätigte die Obduktion massive Gewalteinwirkung. Der Junge war am Samstag tot in einem leerstehenden Gebäude gefunden worden. Ein 37-jähriger Tatverdächtiger wurde gestern Abend von Polizisten gestellt und angeschossen, nachdem er den Beamten mit einem Messer angegriffen hatte. Er starb später im Krankenhaus. Zu den Hintergründen schweigen sich die Behörden bislang noch aus. Tobias Vogt ist neuer Chef der CDU-Fraktion im baden-württembergischen Landtag. Die Abgeordneten wählten den 40-Jährigen heute zum Nachfolger von Manuel Hagel, der als Minister und Vizeregierungschef in die neue grün-schwarze Landesregierung wechselt. Vogt sitzt seit einer Legislatur im Landtag und gilt als enger Vertrauter Hagels. Morgen soll der grün-schwarze Koalitionsvertrag der Öffentlichkeit vorgestellt werden. BioNTech, bekannt geworden mit seinem Corona-Impfstoff, will mehrere Standorte schließen und massiv Stellen abbauen. Betroffen sind auch Standorte des übernommenen Konkurrenten CureVac, darunter Tübingen, mit rund 820 Jobs. Insgesamt sollen knapp 1.900 Stellen wegfallen. Grund sind Überkapazitäten und Sparzwänge. Das eingesparte Geld will BioNTech in die Krebsforschung stecken.
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4: Ein Beruf in Uniform. Wer darüber nachdenkt, kann sich morgen in Reutlingen informieren. Im Berufsinformationszentrum geben Zoll, Justizvollzug, Bundeswehr, Bundes- und Landespolizei tiefere Einblicke. Karriereberater informieren über Anforderungen, Einsatzmöglichkeiten, Einstellungsvoraussetzungen, Eignungstests, Ausbildung und Karrierechancen. Die Infoveranstaltung startet morgen um 12.30 Uhr. Walter Frevert, Neckaralb live in Reutlingen.
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5: Aktuell sind die Straßen frei zwischen Neckar und Alb. Kommt gut an euer Ziel.
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5: Stehen in Reutlingen-Betzingen in der Schanzstraße, in Rottenburg in der Sülchenstraße, in Balingen wird geblitzt in der Beerstraße und ein Blitzer steht noch in Albstadt-Laufen in der Balinger Straße.
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0: Was für eine coole Nummer von Rihanna gemeinsam mit Mickey Echo, Stay. Man kann auch ein bisschen älter hier bei Neckarhalb Live und wir können es, bringen gleich Black Betty, den Kultsong von Ram Jam, gleich hier in eurem Lieblingsradio. Und für die Freizeitgestaltung sind wir auch der richtige Ansprechpartner, garantiert.
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2: Katja Fausse hier, hi. Heute ab 18.30 Uhr lädt die Stadtbücherei Tübingen zum Schreibtreff ein. Unter Anleitung von Sulamit Nikishin entstehen in kurzen Sessions eigene Texte, egal ob für Anfänger oder Erfahrene. Der Treff ist kostenlos und richtet sich an alle, die Lust auf kreatives Schreiben und Austausch haben. Außerdem heute um 20 Uhr, da wird improvisiert im Kulturzentrum Franz K. in Reutlingen. Tauschrausch, Impro-Comedy steht da auf dem Programm. Mit dabei sind Helge Thun, Mirjam Wogon und Jakob Nacken. Das Besondere, das Publikum bringt Gegenstände mit, aus denen spontan Sketche, Songs und verrückte Geschichten entstehen.
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11: Heute gibt's von allem etwas. Sonne, Wolken und auch einige zum Teil heftige Gewitter. Die Höchstwerte liegen dabei um die 20 Grad. Morgen geht's dann wechselhaft weiter, sprich es kann immer mal wieder regnen.
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12: Aktuell sind die Straßen frei zwischen Neckar und Alb. Kommt gut an euer Ziel.
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12: Stehen in Reutlingen-Betzingen in der Schanzstraße, in Rottenburg in der Sülchenstraße, in Balingen wird geblitzt in der Beerstraße und ein Blitzer steht noch in Albstadt-Laufen in der Balinger Straße.
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5: Heute gibt's von allem etwas. Sonne, Wolken und auch einige zum Teil heftige Gewitter. Die Höchstwerte liegen dabei um die 20 Grad. Morgen geht's dann wechselhaft weiter, sprich es kann immer mal wieder regnen.
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6: Mit Sebastian Fischer, guten Tag. Nach dem gewaltsamen Tod eines 14-jährigen Jungen in Memmingen ist die Stadt weiter unter Schock. Oberbürgermeister Jan Rothenbacher bietet Betroffenen aus dem Umfeld des Opfers Hilfe.
7: Wir als Stadt tun alles, um die Ermittlungen zu unterstützen. Für alle Eltern und Familien, die verunsichert sind, die Fragen haben oder einen Gesprächspartner suchen, steht die städtische Erziehungsberatungsstelle kurzfristig zur Verfügung.
6: Der mutmaßliche Täter war gestern Abend von Polizisten gestellt und angeschossen worden, weil er die Beamten mit einem Messer angegriffen haben soll. Er starb später im Krankenhaus. Der für die Amokfahrt in Leipzig verantwortliche Täter ist nur wenige Tage zuvor in stationärer Behandlung in einer psychiatrischen Einrichtung gewesen. Das bestätigte heute das Sozialministerium in Dresden. Demnach hielt sich der 33-Jährige dort auf eigenen Wunsch auf.
8: Warum genau der Mann in Behandlung war, ist nicht bekannt. Laut Sozialministerium gab es aber keinen Grund, ihn am Verlassen der Klinik zu hindern. Es habe keinen Hinweis auf Eigen- oder Fremdgefährdung gegeben. Nach Angaben der Ermittler war der Mann aber schon Polizei bekannt, unter anderem wegen Beleidigungen, aber nicht wegen körperlicher Gewalt. Der 33-Jährige war gestern mit einem Auto durch die Leipziger Innenstadt gerast. 2 Menschen starben, es gab viele Verletzte. Das Motiv für die Tat ist noch unklar. Thomas Brock, Nachrichtenredaktion.
6: Jens Spahn bleibt Chef der CDU-CSU-Bundestagsfraktion. Die Abgeordneten bestätigten dem 45-Jährigen heute mit über 86% bis zum Ende der Legislatur. Nach einem holprigen Start gilt sein Rückhalt inzwischen als stabil. Spahn rief Union und SPD zu mehr Zusammenhalt und weniger internen Grabenkämpfen auf.
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9: Sie sehen zwar putzig aus mit ihren flauschigen langen Härchen, aber der Kontakt mit den Raupen des Eichenprozessionsspinners ist eine brenzlige Sache, vor allem für Allergiker. In Pfullingen sind die ersten Larven bereits gesichtet worden, deshalb wird die Stadt biologische Mittel dagegen einsetzen. Sofern es nicht regnet, sind die Mitarbeiter des städtischen Bauhofs vor allem am frühen Morgen unterwegs, um das Mittel rund um Schulen, Kindergärten und Parks auszubringen. Für Menschen hat die Substanz keinerlei gesundheitliche Auswirkung. Ilona Leicht, Neckaralb live in Pfullingen.
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10: Aktuell sind die Straßen frei zwischen Neckar und Alb. Kommt gut an euer Ziel.
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10: Stehen in Reutlingen-Betzingen in der Schandstraße, in Rottenburg in der Sülchenstraße, in Balingen wird geblitzt in der Beerstraße und ein Blitzer steht noch in Albstadt-Laufen in der Balinger Straße.
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11: Kann ja sehr gut sein, dass ihr schon jetzt in den Feierabend gleitet. Ihr gleitet mit Mr. Mr. und

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1: Boah, left in your love. Eine coole Nummer hier an eurem Dienstagnachmittag bei Neckaralb Live. Einfach gute Musik, gleich musikalisch. Wenn wir euch verwöhnen mit einer Nummer, die man nicht oft im Radio hört. Billy Joel ist gleich in Kürze bei uns mit All About Soul. Der Rod Stewart, der Mann hat die schönsten Frauen gehabt und hat immer noch die schönsten Frauen um sich herum, auch im höheren Alter. Do you think I'm sexy? Das singt er gleich, der Rod Stewart. Wahrscheinlich hat er so auch die meisten Frauen rumgekriegt. Das ist sein Geheimnis. Bronski Beat macht den Anfang in dieser musikalischen Runde hier an eurem Dienstagnachmittag bei Neckaralb Live mit Why?

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7: Heute gibt's von allem etwas. Sonne, Wolken und auch einige zum Teil heftige Gewitter. Die Höchstwerte liegen dabei um die 20 Grad. Morgen geht's dann wechselhaft weiter, sprich es kann immer mal wieder regnen.
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8: Aktuell sind die Straßen frei zwischen Neckar und Alb. Kommt gut an euer Ziel.
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8: Stehen in Reutlingen-Betzingen in der Schanzstraße, in Rottenburg in der Sülchenstraße, in Balingen wird geblitzt in der Beerstraße und ein Blitzer steht noch in Albstadt-Laufen in der Balinger Straße.
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0: Seine Nationalität sei noch unklar, er sei im Westjordanland geboren. Laut Polizei griff er die Beamten mit einem Messer an, woraufhin diese mehrere Schüsse auf ihn abgaben. Er starb gestern Abend im Krankenhaus. Warum der Junge sterben musste, ist noch völlig unklar. Baden-Württembergs bisheriger Innenminister Thomas Strobel soll Präsident des Landtags werden. Die CDU-Abgeordneten nominierten den 66-Jährigen heute bei ihrer konstituierenden Sitzung in Stuttgart einstimmig als Kandidaten für das zweithöchste Amt im Land. Der Landtagspräsident soll bei der ersten Sitzung des Parlaments am 12. Mai gewählt werden. Es gilt als sehr wahrscheinlich, dass Strobels Nachfolger als Innenminister dann CDU-Landeschef Hagel wird. BioNTech, bekannt geworden mit seinem Corona-Impfstoff, will mehrere Standorte schließen und massiv Stellen abbauen. Betroffen sind auch Standorte des übernommenen Konkurrenten CureVac, darunter Tübingen, mit rund 820 Jobs. Insgesamt sollen knapp 1.900 Stellen wegfallen. Grund sind Überkapazitäten und Sparzwänge. Das eingesparte Geld will BioNTech in die Krebsforschung stecken.
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2: Die Schülerzahl an den städtischen Gymnasien in Reutlingen ist im Vergleich zum Vorjahr leicht gesunken. Das hat das Rathaus mitgeteilt. Über ein Drittel der Schüler geht aufs Gymnasium. Aber der Anteil der Kinder, die dorthin wechseln, ist um fast 8% gesunken. Grund? Die Wiedereinführung der verbindlichen Grundschulempfehlung. Der Anteil der Übergänge auf Realschule und Gemeinschaftsschulen ist deshalb leicht gestiegen. Walter Frevert, Neckaralb live in Reutlingen.
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3: Aktuell sind die Straßen frei zwischen Neckar und Alb. Kommt gut an euer Ziel.
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5: Die Feierabendzeit beginnt. Am Mikrofon ist Christian Philipp. Hallo.

0: Another Love. Tom Odell brachte einfach gute Musik in euren Feierabend. Nach dem Blick in die Heimat, was sich so alles ereignet hat am heutigen Dienstag, am 5.5. gibt's Kiss mit I Was Made for Loving You.
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2: Mit mir Katja Fausser, hallo.
1: Kreis Tübingen.
2: In Tübingen soll am 16. Mai ein neues lebendiges Windrad als Weltrekordversuch entstehen, mit mehreren tausenden Teilnehmern, die sich auf dem Festplatz in Form eines Windrads aufstellen. Dafür wird sogar die B28 von Reutlingen gesperrt, weil eine große Radsternfahrt aus der ganzen Region geplant ist. Ziel ist es, den bisherigen Rekord aus Herrenberg mit über 600 Menschen zu übertreffen. Die Aktion soll außerdem ein Zeichen für erneuerbare Energien und nachhaltige Mobilität setzen.
1: Zollernalbkreis.
2: Auf der beliebten Ochsenberg-Wanderroute in Albstadt gibt es jetzt ein neues Lesebänkle mit Alpenblick. In einer wetterfesten Kiste liegen Bücher und Zeitschriften bereit. Wanderer können sie vor Ort lesen oder sogar mitnehmen. Eigene Bücher dürfen aber nicht hingestellt werden. Die Stadtbücherei betreut das Projekt und hofft, dass die Bücherkiste lange vor Vandalismus verschont bleibt.
1: Kreis Reutlingen.
2: Die Reutlinger Bäder führen im Achalmbad ein neues Schlechtwetterangebot ein. Wenn das Wetter schlecht ist, öffnet das frisch sanierte Hallenbad zusätzlich während der Freibadsaison. Ob geöffnet wird, entscheiden die Betreiber 1 bis 2 Tage vorher anhand der Wettervorhersage. Das Ganze läuft zunächst als Pilotprojekt im Mai und kann bis zu den Sommerferien verlängert werden. Ziel ist mehr Flexibilität für Badegäste. Das Freibad bleibt parallel geöffnet. Personal- und Öffnungszeiten werden je nach Wetter angepasst.
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5: In der Nacht noch viele Wolken und letzte Regentropfen. Morgen kommt dann erneut Schauer auf, teilweise begleitet von Blitz und Donner. Es wird etwas kühler, maximal sind 17 Grad drin.
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6: Aktuell sind die Straßen frei zwischen Neckar und Alb. Kommt gut an euer Ziel.
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0: verkaufen, der vor der Steuersenkung teuer eingekauft wurde. Wer bei TUI, Altos oder der Tour Urlaub gebucht hat, soll erstmal nichts drauf zahlen. Trotz hoher Kerosinpreise bleiben die Anbieter bei den Preisen, so der Tagesspiegel. Nachschläge wären zwar teilweise möglich, müssten aber spätestens 20 Tage vor Reisestart angekündigt werden. Der mehrfach in der Ostsee gestrandete Buckelwal ist wahrscheinlich tot. Davon gehen die Experten des Deutschen Meeresmuseums aus. Das Tier wurde seit der Freilassung in der Nordsee am Samstag nicht mehr lebend gesehen. Mehr von Imme Kasten.
1: Es sei davon auszugehen, dass der Wal nicht genug Kraft hatte, um langfristig in tiefem Wasser zu schwimmen, heißt es in dem Statement des Meeresmuseums. Die Experten fordern, Daten zum Wal öffentlich zugänglich zu machen. Die private Rettungsinitiative hatte erklärt, dass ein GPS-Tracker an dem Wal befestigt worden war, bisher aber keine Daten dazu veröffentlicht. Das Meeresmuseum hatte die Rettungsaktion immer wieder kritisiert und auch da schon die Überlebenschancen des Wals bezweifelt.
0: In der Fußball-Champions League wird heute das erste Finalticket vergeben. Im Halbfinale trifft der FC Arsenal auf Atletico Madrid. Das Hinspiel ging 1:1 aus. Morgen will auch der FC Bayern ins Endspiel. Die Münchner verloren das spektakuläre Hinspiel gegen PSG knapp mit 4:5.
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3: Aktuell sind die Straßen frei zwischen Neckar und Alb. Kommt gut an euer Ziel.
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2: Ihr kennt das vielleicht, aber ihr habt einen Heilschnupfer, weil Pulle wieder so fliegt. Da geht's ja den 9 oder 30 Grad. Na, nicht da ein Tipp, wie ihr die Nase wieder freikriegen solltet. Und zwar ganz einfach. Bisschen mit sportlicher Betätigung und zwar mit Liegestütz. Ganz einfach. Ihr solltet noch geschwind nach und ein paar Liegestütze pumpen und dann ist die Nase wieder frei. So heißt's auf jeden Fall. Also, nicht vergessen. Habt ihr eine Nase, die ist zu. Noch machen ein paar Liegestütz, dann ist sie wieder frei und zwar im Nu, gell? Nicht vergessen.
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5: In der Nacht noch viele Wolken und letzte Regentropfen. Morgen kommt dann erneut Schauer auf, teilweise begleitet von Blitz und Donner. Es wird etwas kühler, maximal sind 17 Grad drin.
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6: Aktuell sind die Straßen frei zwischen Neckar und Alb. Kommt gut an euer Ziel.
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1: In der Nacht noch viele Wolken und letzte Regentropfen. Morgen kommt dann erneut Schauer auf, teilweise begleitet von Blitz und Donner. Es wird etwas kühler, maximal sind 17 Grad drin.
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0: eingewiesen wird. Der Mann war mit dem Auto durch die Leipziger Innenstadt gerast, hatte 2 Menschen getötet und 6 weitere teils schwer verletzt. Aktuell schwebt aber niemand in Lebensgefahr. Sachsens Ministerpräsident Kretschmer sagt:
1: Jetzt geht es darum, das Ganze aufzuarbeiten, Schlüsse zu ziehen. Es ist eben bei so einer Amoktat, bei so einem psychischen Ereignis etwas, wo man vermutlich feststellen wird, es gibt keinen hundertprozentigen Schutz, was uns noch mehr ohnmächtig macht.
0: Die Diskussionen um den Tankrabatt reißen nicht ab. Seit dem Start letzte Woche ist Diesel im Schnitt nur um 4 statt 17 Cent günstiger geworden. Das berichtet das IFO-Institut. Beim Superbenzin sind es demnach etwa 12 Cent. Finn Rebesell Freundlieb fasst zusammen.
2: Ein Grund: viele Tankstellen verkaufen noch Sprit, der vor dem 1. Mai teurer eingekauft wurde. Bundesverkehrsminister Schnieder hält die Maßnahme weiter für richtig. Vor allem Pendler und bestimmte Branchen seien auf Entlastung angewiesen, sagte er dem Redaktionsnetzwerk Deutschland. Eine Verlängerung des Tankrabatts über den 30. Juni hinaus schließt Schnieder nicht aus.
0: Ein Deal ist ein Deal. So reagiert EU-Kommissionschefin von der Leyen auf die erneuten Zolldrohungen von US-Präsident Trump. Er hatte höhere Zölle für Autos aus der EU angekündigt. Eigentlich war eine Begrenzung auf 15% vereinbart. Trump wirft wiederum der EU vor, sich nicht an diesen Deal zu halten. Wie könnte Olympia in Berlin aussehen? Erste Ideen dazu hat die Stadt heute vorgestellt. Zum Brandenburger Tor könnte es eine goldene Rampe geben. Die meisten Wettkämpfe sollen in Sportstätten stattfinden, die es schon gibt. Die Hauptstadt will sich für die Spiele 2036, 2040 oder 2044 bewerben. Wer zieht als erstes ins Endspiel der Fußball-Champions League ein? Das entscheidet sich heute im Halbfinalrückspiel zwischen dem FC Arsenal und Atletico Madrid. Für beide Teams ist nach dem 1:1 im Hinspiel noch alles drin. Morgen sind dann die Bayern erneut gegen Paris Saint-Germain gefordert.
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4: Aktuell sind die Straßen frei zwischen Neckar und Alb. Kommt gut an euer Ziel.
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3: In der Nacht noch viele Wolken und letzte Regentropfen. Morgen kommen dann erneut Schauer auf, teilweise begleitet von Blitz und Donner. Es wird etwas kühler, maximal sind 17 Grad drin.
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4: Aktuell sind die Straßen frei zwischen Neckar und Alb. Kommt gut an euer Ziel.
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1: In der Nacht noch viele Wolken und letzte Regentropfen. Morgen kommen dann erneut Schauer auf, teilweise begleitet von Blitz und Donner. Es wird etwas kühler, maximal sind 17 Grad drin.
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2: Ich bin Hanna Messerschmidt. Nach der Amokfahrt von Leipzig kommt der Täter in die Psychiatrie. Der Ermittlungsrichter geht davon aus, dass der 33-Jährige zum Tatzeitpunkt nicht voll schuldfähig gewesen ist. Der Mann war mit dem Auto durch die Innenstadt gerast, hatte 2 Menschen getötet und 6 weitere teils schwer verletzt. Die Stadt prüft nun ihr Sicherheitskonzept. Oberbürgermeister Jung sagt uns aber:
3: Wir wissen auch, dass es keine letzte

0: Seit dem Start des Tankrabatts ist Diesel im Schnitt nur um 4 statt 17 Cent günstiger geworden. Das berichtet das IFO-Institut. Beim Superbenzin sind es demnach etwa 12 Cent. Ein Grund ist, dass viele Tankstellen noch Sprit verkaufen, der vor der Steuersenkung teuer eingekauft wurde. Kunden großer deutscher Reiseveranstalter müssen vorerst nichts auf bereits gebuchte Urlaube draufzahlen. Trotz hoher Kerosinpreise. Das haben die Anbieter TUI, Altours und DERTUR dem Tagesspiegel mitgeteilt. Einzelheiten von Jana Klonikowski.
1: Theoretisch wäre eine nachträgliche Erhöhung des Reisepreises sogar erlaubt, wenn die Treibstoffkosten für die Veranstalter gestiegen sind. Das steht häufig im Vertrag, muss den Reisenden aber spätestens 20 Tage vor Reisebeginn mitgeteilt werden. Dass Urlaubsreisen ganz gestrichen werden, müssen Kunden aber aktuell wohl nicht fürchten. Allerdings gilt auch, für künftige Buchungen könnten die Preise steigen.
0: Jens Spahn bleibt weiter an der Spitze der Unionsfraktion. Bei der Wahl kam er auf gut 86% der Stimmen. Einen Gegenkandidaten gab es nicht. Spahn hatte den Posten vor einem Jahr von Friedrich Merz übernommen, der dann ja Kanzler geworden ist. Die Deutsche Post ist als Konzernname bald Geschichte. Künftig wird das Unternehmen als DHL AG auf dem Börsenparkett auftreten. Die Aktionäre haben der Umbenennung zugestimmt. Der Name Post verschwindet aber nicht ganz. Das Deutschlandgeschäft soll weiter unter der Bezeichnung laufen.
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3: Aktuell sind die Straßen frei zwischen Neckar und Alb. Kommt gut an euer Ziel.
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1: In der Nacht noch viele Wolken und letzte Regentropfen. Morgen kommen dann erneut Schauer auf, teilweise begleitet von Blitz und Donner. Es wird etwas kühler, maximal sind 17 Grad drin.
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2: Aktuell sind die Straßen frei zwischen Neckar und Alb. Kommt gut an euer Ziel.
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1: In der Nacht noch viele Wolken und letzte Regentropfen. Morgen kommen dann erneut Schauer auf, teilweise begleitet von Blitz und Donner. Es wird etwas kühler, maximal sind 17 Grad drin.
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2: Ich bin Sönke Röhling. Nach der Amokfahrt von Leipzig kommt der Täter in die Psychiatrie. Der Ermittlungsrichter geht davon aus, dass der 33-Jährige zum Tatzeitpunkt nicht voll schuldfähig gewesen ist. Der Mann war mit dem Auto durch die Innenstadt gerast, hatte 2 Menschen getötet und 6 weitere teils schwer verletzt. Die Stadt prüft nun ihr Sicherheitskonzept. Oberbürgermeister Jung sagt uns aber:
3: Wir wissen auch, dass es keine letzte Sicherheit gibt. Das gehört auch zur Wahrheit. Und wir wollen nicht unsere Innenstädte als Festungen ausbauen. Und diese Balance zu finden zwischen Freizügigkeit und Aufenthaltsqualität und trotzdem Schutz und Sicherheit der Bevölkerung, das ist die Aufgabe, die wir überall haben in dieser Republik und nicht nur in Deutschland, sondern weit darüber hinaus.
2: Ein Deal ist ein Deal, so reagiert EU-Kommissionschefin von der Leyen auf die erneuten Zolldrohungen von US-Präsident Trump. Der hatte höhere Zölle für Autos aus der EU angekündigt. Eigentlich war eine Begrenzung auf 15% vereinbart. Trump wirft wiederum

0: Kosten für die Veranstalter gestiegen sind. Das steht häufig im Vertrag, muss den Reisenden aber spätestens 20 Tage vor Reisebeginn mitgeteilt werden. Dass Urlaubsreisen ganz gestrichen werden, müssen Kunden aber aktuell wohl nicht fürchten. Allerdings gilt auch, für künftige Buchungen könnten die Preise steigen.
1: Der illegale Handel mit Haustieren nimmt zu. Das zeigt eine Auswertung des Deutschen Tierschutzbundes. Im vergangenen Jahr wurden mindestens 2250 illegal gehandelte Tiere entdeckt. Die Tierschützer gehen aber auch von einer hohen Dunkelziffer aus. Die Olympischen Spiele sollen nach Berlin kommen. Das hat sich die Hauptstadt auf die Fahne geschrieben und ein Bewerbungskonzept vorgestellt. Einzelheiten von Tom Husse.
2: Neben dem Olympiastadion und anderen Sportstätten soll auch das Brandenburger Tor eine zentrale Rolle spielen. Eine goldene Rampe soll zum bekanntesten Wahrzeichen der Stadt führen. Berlin will sich für die Olympischen oder Paralympischen Spiele in den Jahren 2036, 2040 oder 2044 bewerben. Auch Hamburg, München und die Rhein-Ruhr-Region haben das vor. Über die Kandidaten entscheidet im September dann der Deutsche Olympische Sportbund.
1: Die Deutsche Post ist als Konzernname bald Geschichte. Künftig wird das Unternehmen als DHL AG auf dem Börsenparkett auftreten. Die Aktionäre haben der Umbenennung zugestimmt. Der Name Post verschwindet aber nicht ganz. Das Deutschlandgeschäft soll weiter unter der Bezeichnung laufen.
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4: Aktuell sind die Straßen frei zwischen Neckar und Alb. Kommt gut an euer Ziel.
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1: In der Nacht noch viele Wolken und letzte Regentropfen. Morgen kommen dann erneut Schauer auf, teilweise begleitet von Blitz und Donner. Es wird etwas kühler, maximal sind 17 Grad drin.
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2: Aktuell sind die Straßen frei zwischen Neckar und Alb. Kommt gut an euer Ziel.
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1: In der Nacht noch viele Wolken und letzte Regentropfen. Morgen kommen dann erneut Schauer auf, teilweise begleitet von Blitz und Donner. Es wird etwas kühler, maximal sind 17 Grad drin.
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2: Ich bin Sönke Röhling. Der Amokfahrer von Leipzig ist zum Tatzeitpunkt wohl nicht voll schuldfähig gewesen. Davon geht der Ermittlungsrichter am Amtsgericht aus. Er hat angeordnet, dass der 33-Jährige in die Psychiatrie eingewiesen wird. Der Mann war mit dem Auto durch die Leipziger Innenstadt gerast, hatte zwei Menschen getötet und sechs weitere teils schwer verletzt. Aktuell schwebt aber niemand in Lebensgefahr. Sachsens Ministerpräsident Kretschmer sagte:
3: Jetzt geht es darum, das Ganze aufzuarbeiten, Schlüsse zu ziehen. Es ist eben bei so einer Amoktat, bei so einem psychischen Ereignis etwas, wo man vermutlich feststellen wird, es gibt keinen hundertprozentigen Schutz, was uns noch mehr ohnmächtig macht.
2: Die italienische Großbank UniCredit hat nun wie angekündigt ein offizielles Kaufangebot für alle Commerzbank-Aktien gemacht. Das ist für die Anleger allerdings wenig attraktiv, da es weit unter dem aktuellen Aktienkurs liegt. Auch der deutsche Staat will seine noch gut 12% Anteile nicht verkaufen. Der illegale Handel mit Haustieren nimmt zu. Das zeigt eine Auswertung des Deutschen Tierschutzbundes. Im vergangenen Jahr wurden mindestens 2250 illegal gehandelte Tiere entdeckt, Jana Klonikowski.
4: Ja, damit gehen die Zahlen laut Tierschutzbund zum ersten Mal seit der Corona-Pandemie wieder hoch. Damals hatte es Rekordzahlen beim illegalen Tierhandel gegeben. Die Tierschützer gehen aber auch von einer hohen Dunkelziffer aus. Am häufigsten werden Hunde aus Rumänien oder Bulgarien illegal gehandelt. Es wurden aber auch exotische Tiere wie Affen oder Zebras entdeckt. Die Tierschützer fordern,

0: Der Buckelwal ist wahrscheinlich tot. Davon gehen die Experten des Deutschen Meeresmuseums aus. Das Tier wurde seit seiner Freilassung in der Nordsee am Samstag nicht mehr lebend gesehen. Mehr von Imme Kasten.
1: Es sei davon auszugehen, dass der Wal nicht genug Kraft hatte, um langfristig in tiefem Wasser zu schwimmen, heißt es in dem Statement des Meeresmuseums. Die Experten fordern, Daten zum Wal öffentlich zugänglich zu machen. Die private Rettungsinitiative hatte erklärt, dass ein GPS-Tracker an dem Wal befestigt worden war, bisher aber keine Daten dazu veröffentlicht. Das Meeresmuseum hatte die Rettungsaktion immer wieder kritisiert und auch da schon die Überlebenschancen des Wals bezweifelt.
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3: Aktuell sind die Straßen frei zwischen Neckar und Alb. Kommt gut an euer Ziel.
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1: In der Nacht noch viele Wolken und letzte Regentropfen. Morgen kommen dann erneut Schauer auf, teilweise begleitet von Blitz und Donner. Es wird etwas kühler, maximal sind 17 Grad drin.
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2: Aktuell sind die Straßen frei zwischen Neckar und Alb. Kommt gut an euer Ziel.
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1: In der Nacht noch viele Wolken und letzte Regentropfen. Morgen kommen dann erneut Schauer auf, teilweise begleitet von Blitz und Donner. Es wird etwas kühler, maximal sind 17 Grad drin.
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2: Ich bin Sönke Röhling. Nach der Amokfahrt von Leipzig kommt der mutmaßliche Täter in die Psychiatrie. Er war zum Tatzeitpunkt offenbar nicht voll schuldfähig. Der 33-Jährige war mit dem Auto durch die Innenstadt gerast. Zwei Menschen wurden getötet, weitere teils schwer verletzt. Unterdessen trauert Leipzig um die Opfer der Amokfahrt. Etwa am Augustusplatz haben Menschen Blumen niedergelegt. Einen Raum für Stille, Trost und Anteilnahme bieten in der Leipziger Innenstadt auch die Kirchen. Die Nikolai- und die Thomaskirche haben heute ihre Türen geöffnet. Allen, die trauen oder eine Kerze anzünden wollen. Der evangelische Landesbischof Tobias Bild sagte uns:
3: Solche Taten treffen uns ins Mark. Sie erschüttern unser Vertrauen in Sicherheit und lassen viele Menschen fragen, wie sicher sind unsere Städte? Deshalb kommt es gerade jetzt darauf an, dass wir als Gemeinschaft zusammenstehen. Wachsam, aber eben nicht von Misstrauen bestimmt. Traurig, aber nicht ohne Hoffnung.
2: Die italienische Großbank UniCredit hat wie angekündigt ein offizielles Kaufangebot für alle Commerzbank-Aktien gemacht. Erklärtes Ziel bleibt die komplette Übernahme der Bank, um so die eigene Stellung auszubauen und Banken aus den USA und Asien die Stirn zu bieten. Hans-Peter Burkhoff von der Uni Hohenheim zeigte sich im ZDF allerdings skeptisch.
4: Das, was er im Moment plant, ist ja eher, dass wir die Bank regionalisieren. Das heißt also, die Präsenz der Commerzbank im Ausland, die will er ja gerade abbauen. Und das ist halt für die deutsche Wirtschaft nicht so schön, weil es ist eine wichtige Fähigkeit, deutsche Mittelständler zum Beispiel ins Ausland zu begleiten. Und ich will gar nicht reden von internationalem Investmentbanking-Geschäft. Das kann in dem Maße wie die Amerikaner weder die Commerzbank noch die UniCredit. Da gewinnen wir also gar nichts durch die Fusion.
2: Mehr Respekt für Beschäftigte der Deutschen Bahn. Das fordert der Konzern und hat nun Plakate mit verschiedenen Motiven an Bahnhöfen und den Zügen ausgehängt. Darauf steht etwa: Die Würde des Menschen ist unantastbar, auch für alle in Uniformen. Im Februar war ein Bahnmitarbeiter in Rheinland-Pfalz von einem Schwarzfahrer getötet worden. Wie könnte Olympia in Berlin aussehen? Erste Ideen dazu hat die Stadt.

0: Im September entscheidet der DOSB, welche Stadt dem Internationalen Olympischen Komitee vorgeschlagen wird. In der Fußball-Champions League steht der FC Arsenal im Finale. Nach dem 1:1 im Hinspiel in Madrid gewann der Tabellenführer der Premier League zu Hause gegen Atletico mit 1:0. Im zweiten Halbfinalrückspiel treffen die Bayern heute Abend auf Paris Saint-Germain. Im Hinspiel hatte sich PSG mit 5:4 durchgesetzt.
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2: Aktuell sind die Straßen frei zwischen Neckar und Alb. Kommt gut an euer Ziel.
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1: Aktuell sind die Straßen frei zwischen Neckar und Alb. Kommt gut an euer Ziel.
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1: Heute zeigt sich die Sonne höchstens am Morgen. Meist überwiegen aber die Wolken. Rechnet im Tagesverlauf immer wieder mit gewittrigen Schauern. Höchstwerte um 17 Grad. Mehr Sonne gibt's dann wieder morgen.
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2: Ich bin Sönke Röhling. Der Amokfahrer von Leipzig ist zum Tatzeitpunkt wohl nicht voll schuldfähig gewesen. Davon geht der Ermittlungsrichter am Amtsgericht aus. Er hat angeordnet, dass der 33-Jährige in die Psychiatrie eingewiesen wird. Der Mann war mit dem Auto durch die Leipziger Innenstadt gerast, hatte zwei Menschen getötet und sechs weitere teils schwer verletzt. Aktuell schwebt aber niemand in Lebensgefahr. Sachsens Ministerpräsident Kretschmer sagte:
3: Jetzt geht es darum, das Ganze aufzuarbeiten, Schlüsse zu ziehen. Es ist eben bei so einer Amoktat, bei so einem psychischen Ereignis etwas, wo man vermutlich feststellen wird, es gibt keinen hundertprozentigen Schutz, was uns noch mehr ohnmächtig macht.
2: Jens Spahn bleibt an der Spitze der Unionsfraktion. Bei der Wahlkammer auf gut 86% der Stimmen. Einen Gegenkandidaten gab es nicht. Spahn hatte den Posten vor einem Jahr von Friedrich Merz übernommen, der dann ja Kanzler geworden ist. Die italienische Großbank UniCredit hat nun wie angekündigt ein offizielles Kaufangebot für alle Commerzbank-Aktien gemacht. Da werden allerdings wohl die wenigsten Anleger zuschlagen. Auch der deutsche Staat will seine Anteile behalten und lehnt die Übernahme ab. Hans-Peter Burkhoff von der Uni Hohenheim sieht allerdings keine großartigen Bemühungen der Regierung, das aktiv zu verhindern.
4: Die Koalition ist mit sich selbst beschäftigt, mit guten Gründen. Und dann vernachlässigt man das und man hat Angst, dass man verlieren wird. Obwohl an der Tatsache, dass man verlieren wird, wenn diese Übernahme gelingt, da ändert das auch nichts mehr dran. Weil das ist natürlich, wenn das passiert, eine große Niederlage für den deutschen Finanzplatz.
2: In Westeuropa sind zuletzt so viele Firmen pleite gegangen wie seit 20 Jahren nicht mehr. Fast 200.000 Unternehmen haben im vergangenen Jahr Insolvenz angemeldet. Das waren fast 5% mehr als im Jahr davor, heißt es von der Auskunft Teil Kreditforum. Am größten war das Plus in der Schweiz. Der mehrfach in der Ostsee gestrandete Buckelwal ist wahrscheinlich tot. Davon gehen die Experten des Deutschen Meeresmuseums aus. Das Tier wurde seit seiner Freilassung in der Nordsee am Samstag nicht mehr lebend gesehen. Mehr von Imme Kasten.
5: Es sei davon auszugehen, dass der Wal nicht genug Kraft hatte, um langfristig in tiefem Wasser zu schwimmen, heißt es in dem Statement des Meeresmuseums. Die Experten fordern, Daten zum Wal öffentlich zugänglich zu machen. Die private Rettungsinitiative hatte erklärt, dass ein GPS-Tracker an dem Wal befestigt worden war, bisher aber keine Daten dazu veröffentlicht. Das Meeresmuseum hatte die Rettungsaktion immer wieder kritisiert und auch da schon die Überlebenschancen des Wals bezweifelt.
2: Der FC Arsenal

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1: Aktuell sind die Straßen frei zwischen Neckar und Alb. Kommt gut an euer Ziel.
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1: Heute zeigt sich die Sonne höchstens am Morgen. Meist überwiegen aber die Wolken. Rechnet im Tagesverlauf immer wieder mit gewittrigen Schauern. Höchstwerte um 17 Grad. Mehr Sonne gibt's dann wieder morgen.
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2: Ich bin Sönke Röhling. Öl- und Gasheizung sollen in Deutschland auch nach 2045 noch eingebaut werden dürfen. Das sieht der Entwurf für das neue Gebäudemodernisierungsgesetz vor, das das Heizungsgesetz der Ampel ablösen soll. Dafür soll der Anteil von klimafreundlichem Gas oder Heizöl stufenweise auf bis zu 60% angehoben werden. Der Entwurf muss noch innerhalb der Bundesregierung abgestimmt werden. Er sorgt umgehend für Kritik. Die Grünen warnen vor steigenden Nebenkosten für Mieter und der BUND spricht von einer klimapolitischen Bankrotterklärung. Die italienische Großbank UniCredit macht ernst mit ihrem Übernahmeversuch der Commerzbank. Sie hat den Aktionären ein Angebot gemacht. Die Gewerkschaft Verdi will sich mit allen Mitteln gegen eine Übernahme wehren. Es wird der Verlust von weit mehr als 10.000 Arbeitsplätzen befürchtet. Nach der Amokfahrt von Leipzig kommt der Täter in die Psychiatrie. Der Ermittlungsrichter geht davon aus, dass der 33-Jährige zum Tatzeitpunkt nicht voll schuldfähig gewesen ist. Der Mann war mit dem Auto durch die Innenstadt gerast, hatte 2 Menschen getötet und 6 weitere teils schwer verletzt. Die Stadt prüft nun ihr Sicherheitskonzept. Oberbürgermeister Jung sagt uns aber:
3: Wir wissen auch, dass es keine letzte Sicherheit gibt. Das gehört auch zur Wahrheit. Und wir wollen nicht unsere Innenstädte als Festungen ausbauen. Und diese Balance zu finden zwischen Freizügigkeit und Aufenthaltsqualität und trotzdem Schutz und Sicherheit der Bevölkerung, das ist die Aufgabe, die wir überall haben in dieser Republik und nicht nur in Deutschland, sondern weit darüber hinaus.
2: Mehr Respekt für Beschäftigte der Deutschen Bahn, das fordert der Konzern und hat nun Plakate mit verschiedenen Motiven an Bahnhöfen und in Zügen ausgehängt. Darauf steht etwa, die Würde des Menschen ist unantastbar, auch für alle in Uniform. Im Februar war ein Bahnmitarbeiter in Rheinland-Pfalz von einem Schwarzfahrer getötet worden. Wer bei TUI, Altos oder Datur Urlaub gebucht hat, soll erstmal nichts draufzahlen. Trotz hoher Kerosinpreise bleiben die Anbieter bei den Preisen, so der Tagesspiegel. Nachschläge wären zwar teilweise möglich, müssten aber spätestens 20 Tage vor Reisestart angekündigt werden. Neue Buchungen könnten dagegen teurer werden. In der Fußball-Champions League steht der FC Arsenal im Finale. Nach dem 1:1 im Hinspiel in Madrid gewann der Tabellenführer der Premier League zu Hause gegen Atletico mit 1:0. Im zweiten Halbfinal-Rückspiel treffen die Bayern heute Abend auf Paris Saint-Germain. Im Hinspiel hatte sich PSG mit 5:4 durchgesetzt.
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4: Aktuell sind die Straßen frei zwischen Neckar und Alb. Kommt gut an euer Ziel.
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